Unterwelt. Welchen Nutzen hatte diese Burg? Die Legende besagt, dass sie ein ungewöhnlich tiefes Loch in der Erde bedecken sollte. Ja, und von dem auch die Einheimischen dachten, es sei der Zugang zur Unterwelt. Dämonische Wesen zwischen Tier und Mensch würden nachts aus dem Schlund hervorsteigen, um die Menschen heimzusuchen und sie mit sich in die Tiefe zu ziehen. Ja, so erzählt man sich. Zu Tode Verurteilte seien sogar begnadigt worden, wenn sie sich in die tiefe Grube hinabseilen ließen, um den Anwohnern zu berichten, was sie gesehen hatten. Auch so heißt es. Ja, und es steht auch in einigen böhmischen Blogs geschrieben, vielmehr in tschechischen Blogs, dass es wohl so sein sollte. Doch der Legende nach fing ein Häftling schon nach wenigen Sekunden in der Tiefe an zu schreien. Als der junge Mann wieder hinaufgezogen wurde, hatte er auf einmal tiefe Falten und graue Haare. Er war innerhalb von Sekunden um Jahrzehnte gealtert und hatte an sich wohl den Verstand verloren. Einige Tage später soll er aus unerklärlichen Gründen dann verstorben sein. Und wie man auch weiterhin berichtet, wurde die Burg wohl zum Schutz vor Dämonen errichtet. Um die Menschen vor den beflügelten Dämonen aus der Tiefe zu schützen, so der Volksglaube, wurde die Burg über dem Tor zur Hölle errichtet und direkt oberhalb des nebulösen Schluchts wurde dann eine Burgkapelle gesetzt. Dass die Nazis das Anwesen während des Zweiten Weltkrieges kurzzeitig besetzten, gab dann Anlass zu weiteren Legendenbildungen und Mutmaßungen über ihre okkulten Machenschaften. Hatten sie nicht ohnehin einen Pakt mit dem Teufel geschlossen? Nun, auf jeden Fall gibt es sehr viel zu berichten und es sind sehr viele Legenden darüber verfügbar. Inwieweit sie der Wahrheit entsprechen, ich weiß es nicht. Ich kann es nicht behaupten, ich kann es auch nicht bestätigen, ich kann es nur vermuten. Und wer den Nervenkitzel sucht, der kann sogar am Eingang zur Hölle heiraten. Ja, ja. Doch selbst heute behaupten manche Besucher, ein Kratzen und sogar Schreie unterhalb der Festung zu hören. Auch Autos sollen in der Nähe der Burg oft nicht anspringen. Tja, und wer sich selbst überzeugen will, ob unter der jahrhundertealten Burg, unter dem Anwesen, das Höllenfeuer brodelt, kann das Anwesen auch sogar besichtigen. Seit 1999 ist es nämlich für Besucher zugänglich sein und Paare können in der Burg sogar ihre Hochzeit feiern. Tja, und wer kann schon von sich behaupten, dass er am Eingang der Hölle geheiratet hat. Tja, so ist es. Und der nächste Podcast von mir kommt bestimmt. Hört einfach rein, schaut einfach zu und ich sag erstmal Tschüss, euer Detlef.

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Im heutigen Podcast, meine lieben Freunde, möchte ich mich Glamis Castle in Scotland widmen. Ein Schloss voller Geheimnisse und Mythen. Ja, so ist es nun mal. Glamis Castle ist ein Schloss in der Nähe der Ortschaft Glamis in Angus, Scotland. Es ist Wohnsitz des Earls und der Courtness of Stradmore, die es der Öffentlichkeit zugänglich gemacht haben. Im Gegensatz zu vielen anderen schottischen Schlössern wird es nicht vom National Trust of Scotland betrieben und Elisabeth Boathloyne, besser bekannt als Queen Mam, verbrachte hier ihre Kindheit und ihre Töchter oder vielmehr ihre Tochter Prinzessin Margaret wurde hier geboren. Beachtenswert sind die Deckengemälde der Innenräume von Glamis Castle, die sehr detailliert und gut erhalten sind. Gemeinsam mit denen der Schlösser Muchells Castle und Cravenavor House werden sie als die schönsten und edelsten in ganz Schottland betrachtet. Das Schloss findet sich in zahlreichen Sagen wieder und hat, wenn man den örtlichen Legenden glauben, mehr dunkle Geheimnisse als jedes andere Schloss im Vereinigten Königreich. Auch in der Literatur fand es Erwähnung. In William Shakespeares Stück Macbeth ist Macbeth der Thane von Glamis und Cawdor. Bewohnt wird das Schloss seit 1372 und gilt damit als das am längsten bewohnte Schloss Schottlands. Am berühmtesten an Glamis Castle ist die Sage vom geheimen Zimmer und dem Glamis-Monster. Es wird erzählt, dass gegen Anfang des 19. Jahrhunderts ein Monster als Erbe von Glamis geboren wurde. Das bedauernswerte Geschöpf, mehr Kröte als Mensch, soll sehr stark gewesen sein. Aus diesem Grund wurde es in einem geheimen Raum innerhalb des Schlosses versteckt und die genaue Lage des Zimmers kannten insgesamt nur 3 Personen. Der damalige Earl, sein nächstältester Sohn und der Gutsverwalter. Gelöst wurde das Rätsel nie, obwohl Gerüchte erzählen, das Wesen seit 1921 in sehr hohem Alter gestorben sein soll. Ja, aber ob das stimmt, wissen wir nicht. Der 15. Earl sprach damals die Worte, wenn sie auch nur das Wesen des Geheimnisses erraten könnten, würden sie Gott auf Knien danken, dass es nicht das ihre ist. Eine andere Geschichte erzählt, dass einst Gäste, die in Glamis Castle übernachtet haben, Handtücher aus den Fenstern jedes Raumes gehängt haben, um den zugemauerten Raum des Monsters zu finden. Als sie das Schloss daraufhin von außen betrachteten, bemerkten sie, dass aus etlichen Fenstern kein Handtuch hing. Möglicherweise wurde die Monsterlegende durch die wahre Geschichte der Familie Ogilvie inspiriert. Irgendwo in den fast 5 Meter dicken Mauern befindet sich der Knochenraum. Und in diesem hatten einst die Ogilvies Schutz vor ihren Feinden den Lindsays gesucht, wurden aber verraten und bei lebendigem Leib eingemauert. Es gibt eine kleine Kapelle im Schloss, die 46 Personen Platz bietet. Die Führer im Schloss erzählen Besuchern, dass ein Sitz in der Kapelle immer für die graue Lady reserviert sei, einen Geist, der das Schloss heimsucht. Laut Fremdenführer wird die Kapelle immer noch regelmäßig durch die Familie Boathloyne genutzt. Trotzdem ist es niemandem erlaubt, auf diesem Platz zu sitzen. Der inzwischen verstorbene Sir Davies Boathloyne sah angeblich eine junge Frau in einem der Fenster des Schlosses, während er einen späten Spaziergang auf dem Rasen des Anwesens machte. Berichten zufolge sah er das Mädchen, wie es an die Stäbe eines Fensters griff, während es wie abwesend in die Nacht hinausschaute. Er wollte das Mädchen gerade ansprechen, als es plötzlich verschwand, so als ob jemand es vom Fenster weggerissen hätte. Earl Berdy war Gast auf Glamis Castle. Eines Nachts, er war betrunken, verlangte er Würfel zu spielen. Da Sabbat war, verweigerten ihm seine Gastgeber diesen Wunsch.
Lord Birdie war so außer sich, dass er schrie, er würde mit dem Teufel selber spielen. Daraufhin erschien ein Fremder auf dem Schloss und fragte, ob Lord Birdie würfeln wolle, und sie begannen in einem der Räume zu spielen. Später hörten Diener Schreie und Flüche aus dem Zimmer. Einer der Diener spähte durch das Schlüsselloch, und es wird berichtet, dass ein Lichtstrahl, der durch das Schlüsselloch schien, ihn blendete. Der Fremde verschwand. Viele Besucher berichten, Schreie und das Klappern von Würfeln gehört zu haben, und nicht wenige sagen, dass der Earl noch heute mit dem Teufel um seine Seele würfele. Nach der offiziellen Homepage des Schlosses wurde König Malcolm II. Im Jahr 1034 in einer nahen Schlacht tödlich verwundet und zu einer königlichen Jagdhütte gebracht, die an dieser Stelle des heutigen Schlosses stand, wo Malcolm II. Auch starb. Ja, mehr, liebe Freunde, gibt's auf der offiziellen Webseite von Glamis Castle. Ich blende das auch nochmal hier unten ein und dann könnt ihr da auch gerne mal vorbei surfen und mehr dazu lesen. Ja, das war's für heute. Ich danke fürs Zuhören und freue mich, euch wieder beim nächsten Podcast hier an dieser Stelle begrüßen zu dürfen. Tschüss, bye bye, euer Detlef.

Schreie aus der Tiefe im Innern der Burg. Einheimische glauben, dass diese Burg das Tor zur Hölle bedeckt. Wir sprechen von der Burg Hushka in Tschechien. Hier soll es also liegen, das Tor der Hölle unterhalb der Burg Hushka, eine Autostunde von Prag entfernt. So zumindest besagen es die Legenden, die sich um dieses Anwesen ranken. Selbst deren Betreiber schreiben auf ihrer Internetseite, dass unterhalb des alten Gemäuers der Eingang zur Unterwelt liege. Doch woher stammt dieser Glaube? Die Burg wurde im 13. Jahrhundert im frühgotischen Stil von dem böhmischen König errichtet. Das Ungewöhnliche, sie liegt nicht an einem strategisch wichtigen Punkt, sondern in einer total entlegenen Gegend, umgeben von dichten Wäldern, Sümpfen und Bergen. Zumindest hat das Anwesen keinen Zugang zu einer Wasserquelle und wurde offensichtlich wohl auch nie bewohnt. Aber ist das Loch der Zugang zur Unterwelt? Welchen Nutzen hatte diese Burg? Die Legende besagt, dass sie ein ungewöhnlich tiefes Loch in der Erde bedecken sollte. Ja, und von dem auch die Einheimischen dachten, es sei der Zugang zur Unterwelt. Dämonische Wesen zwischen Tier und Mensch würden nachts aus dem Schlund hervorsteigen, um die Menschen heimzusuchen und sie mit sich in die Tiefe zu ziehen. Ja, so erzählt man sich. Zu Tode Verurteilte seien sogar begnadigt worden, wenn sie sich in die tiefe Grube hinabseilen ließen, um den Anwohnern zu berichten, was sie gesehen hatten. Auch so heißt es. Ja, und steht auch in einigen böhmischen Blogs geschrieben, vielmehr in tschechischen Blogs, dass es wohl so sein sollte. Doch der Legende nach fing ein Häftling schon nach wenigen Sekunden in der Tiefe an zu schreien. Als der junge Mann wieder hinaufgezogen wurde, hatte er auf einmal tiefe Falten und graue Haare. Er war innerhalb von Sekunden um Jahrzehnte gealtert und hatte an sich wohl den Verstand verloren. Einige Tage später soll er aus unerklärlichen Gründen dann verstorben sein. Und wie man auch weiterhin berichtet, wurde die Burg wohl zum Schutz vor Dämonen errichtet. Um die Menschen vor den beflügelten Dämonen aus der Tiefe zu schützen, so der Volksglaube, wurde die Burg über dem Tor zur Hölle errichtet und direkt oberhalb des nebulösen Schluchts wurde dann eine Burgkapelle gesetzt.

zur Hölle heiraten. Ja. Doch selbst heute behaupten manche Besucher, ein Kratzen und sogar Schreie unterhalb der Festung zu hören. Auch Autos sollen in der Nähe der Burg oft nicht anspringen. Tja, und wer sich selbst überzeugen will, ob unter der Jahrhunderte alten Burg, unter dem Anwesen, das Höllenfeuer brodelt, kann das Anwesen auch sogar besichtigen. Seit 1999 ist es nämlich für Besucher zugänglich sein, und Paare können in der Burg sogar ihre Hochzeit feiern. Tja, und wer kann schon von sich behaupten, dass er am Eingang der Hölle geheiratet hat? Tja, so ist es. Und der nächste Podcast von mir kommt bestimmt. Hört einfach rein, schaut einfach zu, und ich sag erstmal Tschüss, euer Detlef.

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Im heutigen Podcast, meine lieben Freunde, möchte ich mich Glamis Castle in Scotland widmen. Ein Schloss voller Geheimnisse und Mythen. Ja, so ist es nun mal. Glamis Castle ist ein Schloss in der Nähe der Ortschaft Glamis in Angus, Scotland. Es ist Wohnsitz des Earls und der Courtness of Stradmore, die es der Öffentlichkeit zugänglich gemacht haben. Im Gegensatz zu vielen anderen schottischen Schlössern wird es nicht vom National Trust of Scotland betrieben und Elisabeth Boathloyne, besser bekannt als Queen Mam, verbrachte hier ihre Kindheit und ihre Töchter oder vielmehr ihre Tochter Prinzessin Margaret wurde hier geboren. Beachtenswert sind die Deckengemälde der Innenräume von Glamis Castle, die sehr detailliert und gut erhalten sind. Gemeinsam mit denen der Schlösser Muchells Castle und Cravenavoir House werden sie als die schönsten und edelsten in ganz Schottland betrachtet. Das Schloss findet sich in zahlreichen Sagen wieder und hat, wenn man den örtlichen Legenden glauben, mehr dunkle Geheimnisse als jedes andere Schloss im Vereinigten Königreich. Auch in der Literatur fand es Erwähnung. In William Shakespeares Stück Macbeth ist Macbeth der Thane von Glamis und Cawdor. Bewohnt wird das Schloss seit 1372 und gilt damit als das am längsten bewohnte Schloss Schottlands. Am berühmtesten an Glamis Castle ist die Sage vom geheimen Zimmer und dem Glamis-Monster. Es wird erzählt, dass gegen Anfang des 19. Jahrhunderts ein Monster als Erbe von Glamis geboren wurde. Das bedauernswerte Geschöpf, mehr Kröte als Mensch, soll sehr stark gewesen sein. Aus diesem Grund wurde es in einem geheimen Raum innerhalb des Schlosses versteckt und die genaue Lage des Zimmers kannten insgesamt nur 3 Personen. Der damalige Earl, sein nächstältester Sohn und der Gutsverwalter. Gelöst wurde das Rätsel nie, obwohl Gerüchte erzählen, das Wesen seit 1921 in sehr hohem Alter gestorben sein soll. Ja, aber ob das stimmt, wissen wir nicht. Der 15. Earl sprach damals die Worte, wenn sie auch nur das Wesen des Geheimnisses erraten könnten, würden sie Gott auf Knien danken, dass es nicht das ihre ist. Eine andere Geschichte erzählt, dass einst Gäste, die in Glamis Castle übernachtet haben, Handtücher aus den Fenstern jedes Raumes gehängt haben, um den zugemauerten Raum des Monsters zu finden. Als sie das Schloss daraufhin von außen betrachteten, bemerkten sie, dass aus etlichen Fenstern kein Handtuch hing. Möglicherweise wurde die Monsterlegende durch die wahre Geschichte der Familie Ogilvie inspiriert. Irgendwo in den fast 5 Meter dicken Mauern befindet sich der Knochenraum. Und in diesem hatten einst die Ogilvies Schutz vor ihren Feinden den Lindsays gesucht, wurden aber verraten und bei lebendigem Leib eingemauert. Es gibt eine kleine Kapelle im Schloss, die 46 Personen Platz bietet. Die Führer im Schloss erzählen Besuchern, dass ein Sitz in der Kapelle immer für die graue Lady reserviert sei, einen Geist, der das Schloss heimsucht. Laut Fremdenführer wird die Kapelle immer noch regelmäßig durch die Familie Boathloyne genutzt. Trotzdem ist es niemandem erlaubt, auf diesem Platz zu sitzen. Der inzwischen verstorbene Sir Davies Boathloyne sah angeblich eine junge Frau in einem der Fenster des Schlosses, während er einen späten Spaziergang auf dem Rasen des Anwesens machte. Berichten zufolge sah er das Mädchen, wie es an die Stäbe eines Fensters griff, während es wie abwesend in die Nacht hinausschaute. Er wollte das Mädchen gerade ansprechen, als es plötzlich verschwand, so als ob jemand es vom Fenster weggerissen hätte. Earl Bertie war Gast auf Glamis Castle. Eines Nachts, er war betrunken, verlangte er Würfel zu spielen. Da Sabbat war, verweigerten ihm seine Gastgeber diesen Wunsch.
Lord Birdie war so außer sich, dass er schrie, er würde mit dem Teufel selber spielen. Daraufhin erschien ein Fremder auf dem Schloss und fragte, ob Lord Birdie würfeln wolle, und sie begannen in einem der Räume zu spielen. Später hörten Diener Schreie und Flüche aus dem Zimmer. Einer der Diener spähte durch das Schlüsselloch, und es wird berichtet, dass ein Lichtstrahl, der durch das Schlüsselloch schien, ihn blendete. Der Fremde verschwand. Viele Besucher berichten, Schreie und das Klappern von Würfeln gehört zu haben, und nicht wenige sagen, dass der Earl noch heute mit dem Teufel um seine Seele würfele. Nach der offiziellen Homepage des Schlosses wurde König Malcolm II. Im Jahr 1034 in einer nahen Schlacht tödlich verwundet und zu einer königlichen Jagdhütte gebracht, die an dieser Stelle des heutigen Schlosses stand, wo Malcolm II. Auch starb. Ja, mehr, liebe Freunde, gibt's auf der offiziellen Webseite von Glamis Castle. Ich blende das auch nochmal hier unten ein und dann könnt ihr da auch gerne mal vorbei surfen und mehr dazu lesen. Ja, das war's für heute. Ich danke fürs Zuhören und freue mich, euch wieder beim nächsten Podcast hier an dieser Stelle begrüßen zu dürfen. Tschüss, bye bye, euer Detlef.

Schreie aus der Tiefe im Innern der Burg. Einheimische glauben, dass diese Burg das Tor zur Hölle bedeckt. Wir sprechen von der Burg Hushka in Tschechien. Hier soll es also liegen, das Tor der Hölle unterhalb der Burg Hushka, eine Autostunde von Prag entfernt. So zumindest besagen es die Legenden, die sich um dieses Anwesen ranken. Selbst deren Betreiber schreiben auf ihrer Internetseite, dass unterhalb des alten Gemäuers der Eingang zur Unterwelt liege. Doch woher stammt dieser Glaube? Die Burg wurde im 13. Jahrhundert im frühgotischen Stil von dem böhmischen König errichtet. Das Ungewöhnliche, sie liegt nicht an einem strategisch wichtigen Punkt, sondern in einer total entlegenen Gegend, umgeben von dichten Wäldern, Sümpfen und Bergen. Zumindest hat das Anwesen keinen Zugang zu einer Wasserquelle und wurde offensichtlich wohl auch nie bewohnt. Aber ist das Loch der Zugang zur Unterwelt? Welchen Nutzen hatte diese Burg? Die Legende besagt, dass sie ein ungewöhnlich tiefes Loch in der Erde bedecken sollte. Ja, und von dem auch die Einheimischen dachten, es sei der Zugang zur Unterwelt. Dämonische Wesen zwischen Tier und Mensch würden nachts aus dem Schlund hervorsteigen, um die Menschen heimzusuchen und sie mit sich in die Tiefe zu ziehen. Ja, so erzählt man sich. Zu Tode Verurteilte seien sogar begnadigt worden, wenn sie sich in die tiefe Grube hinabseilen ließen, um den Anwohnern zu berichten, was sie gesehen hatten. Auch so heißt es. Ja, und es steht auch in einigen böhmischen Blogs geschrieben, vielmehr in tschechischen Blogs, dass es wohl so sein sollte. Doch der Legende nach fing ein Häftling schon nach wenigen Sekunden in der Tiefe an zu schreien. Als der junge Mann wieder hinaufgezogen wurde, hatte er auf einmal tiefe Falten und graue Haare. Er war innerhalb von Sekunden um Jahrzehnte gealtert und hatte an sich wohl den Verstand verloren. Einige Tage später soll er aus unerklärlichen Gründen dann verstorben sein. Und wie man auch weiterhin berichtet, wurde die Burg wohl zum Schutz vor Dämonen errichtet. Um die Menschen vor den beflügelten Dämonen aus der Tiefe zu schützen, so der Volksglaube, wurde die Burg über dem Tor zur Hölle errichtet und direkt oberhalb des nebulösen Schluchts wurde dann eine Burgkapelle gesetzt. Dass die Nazis das Anwesen während des Zweiten Weltkrieges kurzzeitig besetzten, gab dann Anlass zu weiteren Legendenbildungen und Mutmaßungen über ihre okkulten Machenschaften. Hatten sie nicht ohnehin einen Pakt mit dem Teufel geschlossen? Nun, auf jeden Fall gibt es sehr viel zu berichten und es sind sehr viele Legenden darüber verfügbar. Inwieweit sie der Wahrheit entsprechen, ich weiß es nicht. Ich kann es nicht behaupten, ich kann es auch nicht bestätigen, ich kann es nur vermuten. Und wer den Nervenkitzel sucht, der kann sogar am Eingang zur Hölle heiraten. Ja, ja. Doch selbst heute behaupten manche Besucher, ein Kratzen und sogar Schreie unterhalb der Festung zu hören. Auch Autos sollen in der Nähe der Burg oft nicht anspringen. Tja, und wer sich selbst überzeugen will, ob unter der jahrhundertealten Burg, unter dem Anwesen, das Höllenfeuer brodelt, kann das Anwesen auch sogar besichtigen. Seit 1999 ist es nämlich für Besucher zugänglich sein und Paare können in der Burg sogar ihre Hochzeit feiern. Tja, und wer kann schon von sich behaupten, dass er am Eingang der Hölle geheiratet hat. Tja, so ist es. Und der nächste Podcast von mir kommt bestimmt. Hört einfach rein, schaut einfach zu und ich sag erstmal Tschüss, euer Detlef.

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Im heutigen Podcast, meine lieben Freunde, möchte ich mich Glamis Castle in Scotland widmen. Ein Schloss voller Geheimnisse und Mythen. Ja, so ist es nun mal. Glamis Castle ist ein Schloss in der Nähe der Ortschaft Glamis in Angus, Scotland. Es ist Wohnsitz des Earls und der Courtness of Strathmore, die es der Öffentlichkeit zugänglich gemacht haben. Im Gegensatz zu vielen anderen schottischen Schlössern wird es nicht vom National Trust of Scotland betrieben und Elisabeth Boathloyne, besser bekannt als Queen Mam, verbrachte hier ihre Kindheit und ihre Töchter oder vielmehr ihre Tochter Prinzessin Margaret wurde hier geboren. Beachtenswert sind die Deckengemälde der Innenräume von Glamis Castle, die sehr detailliert und gut erhalten sind. Gemeinsam mit denen der Schlösser Muchells Castle und Cravenavor House werden sie als die schönsten und edelsten in ganz Schottland betrachtet. Das Schloss findet sich in zahlreichen Sagen wieder und hat, wenn man den örtlichen Legenden glauben, mehr dunkle Geheimnisse als jedes andere Schloss im Vereinigten Königreich. Auch in der Literatur fand es Erwähnung. In William Shakespeares Stück Macbeth ist Macbeth der Thane von Glamis und Cawdor. Bewohnt wird das Schloss seit 1372 und gilt damit als das am längsten bewohnte Schloss Schottlands. Am berühmtesten an Glamis Castle ist die Sage vom geheimen Zimmer und dem Glamis-Monster. Es wird erzählt, dass gegen Anfang des 19. Jahrhunderts ein Monster als Erbe von Glamis geboren wurde. Das bedauernswerte Geschöpf, mehr Kröte als Mensch, soll sehr stark gewesen sein. Aus diesem Grund wurde es in einem geheimen Raum innerhalb des Schlosses versteckt und die genaue Lage des Zimmers kannten insgesamt nur 3 Personen. Der damalige Earl, sein nächstältester Sohn und der Gutsverwalter. Gelöst wurde das Rätsel nie, obwohl Gerüchte erzählen, das Wesen seit 1921 in sehr hohem Alter gestorben sein soll. Ja, aber ob das stimmt, wissen wir nicht. Der 15. Earl sprach damals die Worte, wenn sie auch nur das Wesen des Geheimnisses erraten könnten, würden sie Gott auf Knien danken, dass es nicht das ihre ist. Eine andere Geschichte erzählt, dass einst Gäste, die in Glamis Castle übernachtet haben, Handtücher aus den Fenstern jedes Raumes gehängt haben, um den zugemauerten Raum des Monsters zu finden. Als sie das Schloss daraufhin von außen betrachteten, bemerkten sie, dass aus etlichen Fenstern kein Handtuch hing. Möglicherweise wurde die Monsterlegende durch die wahre Geschichte der Familie Ogilvie inspiriert. Irgendwo in den fast 5 Meter dicken Mauern befindet sich der Knochenraum. Und in diesem hatten einst die Ogilvies Schutz vor ihren Feinden, den Lindsays, gesucht, wurden aber verraten und bei lebendigem Leib eingemauert. Es gibt eine kleine Kapelle im Schloss, die 46 Personen Platz bietet. Die Führer im Schloss erzählen Besuchern, dass ein Sitz in der Kapelle immer für die graue Lady reserviert sei, einen Geist, der das Schloss heimsucht. Laut Fremdenführer wird die Kapelle immer noch regelmäßig durch die Familie Boathloyne genutzt. Trotzdem ist es niemandem erlaubt, auf diesem Platz zu sitzen. Der inzwischen verstorbene Sir Davis Boathloyne sah angeblich eine junge Frau in einem der Fenster des Schlosses, während er einen späten Spaziergang auf dem Rasen des Anwesens machte. Berichten zufolge sah er das Mädchen, wie es an die Stäbe eines Fensters griff, während es wie abwesend in die Nacht hinausschaute. Er wollte das Mädchen gerade ansprechen, als es plötzlich verschwand, so als ob jemand es vom Fenster weggerissen hätte. Earl Berdie war Gast auf Glamis Castle. Eines Nachts, er war betrunken, verlangte er Würfel zu spielen. Da Sabbat war, verweigerten ihm seine Gastgeber diesen Wunsch.
Lord Birdie war so außer sich, dass er schrie, er würde mit dem Teufel selber spielen. Daraufhin erschien ein Fremder auf dem Schloss und fragte, ob Lord Birdie würfeln wolle, und sie begannen in einem der Räume zu spielen. Später hörten Diener Schreie und Flüche aus dem Zimmer. Einer der Diener spähte durch das Schlüsselloch, und es wird berichtet, dass ein Lichtstrahl, der durch das Schlüsselloch schien, ihn blendete. Der Fremde verschwand. Viele Besucher berichten, Schreie und das Klappern von Würfeln gehört zu haben, und nicht wenige sagen, dass der Earl noch heute mit dem Teufel um seine Seele würfele. Nach der offiziellen Homepage des Schlosses wurde König Malcolm II. Im Jahr 1034 in einer nahen Schlacht tödlich verwundet und zu einer königlichen Jagdhütte gebracht, die an dieser Stelle des heutigen Schlosses stand, wo Malcolm II. Auch starb. Ja, mehr, liebe Freunde, gibt's auf der offiziellen Webseite von Glamis Castle. Ich blende das auch nochmal hier unten ein und dann könnt ihr da auch gerne mal vorbei surfen und mehr dazu lesen. Ja, das war's für heute. Ich danke fürs Zuhören und freue mich, euch wieder beim nächsten Podcast hier an dieser Stelle begrüßen zu dürfen. Tschüss, bye bye, euer Detlef.

Schreie aus der Tiefe im Innern der Burg. Einheimische glauben, dass diese Burg das Tor zur Hölle bedeckt. Wir sprechen von der Burg Huška in Tschechien. Hier soll es also liegen, das Tor der Hölle unterhalb der Burg Huška, eine Autostunde von Prag entfernt. So zumindest besagen es die Legenden, die sich um dieses Anwesen ranken. Selbst deren Betreiber schreiben auf ihrer Internetseite, dass unterhalb des alten Gemäuers der Eingang zur Unterwelt liege. Doch woher stammt dieser Glaube? Die Burg wurde im 13. Jahrhundert im frühgotischen Stil von dem böhmischen König errichtet. Das Ungewöhnliche, sie liegt nicht an einem strategisch wichtigen Punkt, sondern in einer total entlegenen Gegend, umgeben von dichten Wäldern, Sümpfen und Bergen. Zumindest hat das Anwesen keinen Zugang zu einer Wasserquelle und wurde offensichtlich wohl auch nie bewohnt. Aber ist das Loch der Zugang zur Unterwelt? Welchen Nutzen hatte diese Burg? Die Legende besagt, dass sie ein ungewöhnlich tiefes Loch in der Erde bedecken sollte. Ja, und von dem auch die Einheimischen dachten, es sei der Zugang zur Unterwelt. Dämonische Wesen zwischen Tier und Mensch würden nachts aus dem Schlund hervorsteigen, um die Menschen heimzusuchen und sie mit sich in die Tiefe zu ziehen. Ja, so erzählt man sich. Zu Tode Verurteilte seien sogar begnadigt worden, wenn sie sich in die tiefe Grube hinabseilen ließen, um den Anwohnern zu berichten, was sie gesehen hatten. Auch so heißt es. Ja, und es steht auch in einigen böhmischen Blogs geschrieben, vielmehr in tschechischen Blogs, dass es wohl so sein sollte. Doch der Legende nach fing ein Häftling schon nach wenigen Sekunden in der Tiefe an zu schreien. Als der junge Mann wieder hinaufgezogen wurde, hatte er auf einmal tiefe Falten und graue Haare. Er war innerhalb von Sekunden um Jahrzehnte gealtert und hatte an sich wohl den Verstand verloren. Einige Tage später soll er aus unerklärlichen Gründen dann verstorben sein. Und wie man auch weiterhin berichtet, wurde die Burg wohl zum Schutz vor Dämonen errichtet. Um die Menschen vor den beflügelten Dämonen aus der Tiefe zu schützen, so der Volksglaube, wurde die Burg über dem Tor zur Hölle errichtet und direkt oberhalb des nebulösen Schluchts wurde dann eine Burgkapelle gesetzt. Dass die Nazis das Anwesen während des Zweiten Weltkrieges kurzzeitig besetzten, gab dann Anlass zu weiteren Legendenbildungen und Mutmaßungen über ihre okkulten Machenschaften. Hatten sie nicht ohnehin einen Pakt mit dem Teufel geschlossen? Nun, auf jeden Fall gibt es sehr viel zu berichten und es sind sehr viele Legenden darüber verfügbar. Inwieweit sie der Wahrheit entsprechen, ich weiß es nicht. Ich kann es nicht behaupten, ich kann es auch nicht bestätigen, ich kann es nur vermuten. Und wer den Nervenkitzel sucht, der kann sogar am Eingang zur Hölle heiraten. Ja, ja. Doch selbst heute behaupten manche Besucher, ein Kratzen und sogar Schreie unterhalb der Festung zu hören. Auch Autos sollen in der Nähe der Burg oft nicht anspringen. Tja, und wer sich selbst überzeugen will, ob unter der jahrhundertealten Burg, unter dem Anwesen, das Höllenfeuer brodelt, kann das Anwesen auch sogar besichtigen. Seit 1999 ist es nämlich für Besucher zugänglich sein und Paare können in der Burg sogar ihre Hochzeit feiern. Tja, und wer kann schon von sich behaupten, dass er am Eingang der Hölle geheiratet hat. Tja, so ist es. Und der nächste Podcast von mir kommt bestimmt. Hört einfach rein, schaut einfach zu und ich sag erstmal Tschüss, euer Detlef.

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Im heutigen Podcast, meine lieben Freunde, möchte ich mich Glamis Castle in Scotland widmen. Ein Schloss voller Geheimnisse und Mythen. Ja, so ist es nun mal. Glamis Castle ist ein Schloss in der Nähe der Ortschaft Glamis in Angus, Scotland. Es ist Wohnsitz des Earls und der Courtness of Strathmore, die es der Öffentlichkeit zugänglich gemacht haben. Im Gegensatz zu vielen anderen schottischen Schlössern wird es nicht vom National Trust of Scotland betrieben und Elisabeth Boathloyne, besser bekannt als Queen Mam, verbrachte hier ihre Kindheit und ihre Töchter oder vielmehr ihre Tochter Prinzessin Margaret wurde hier geboren. Beachtenswert sind die Deckengemälde der Innenräume von Glamis Castle, die sehr detailliert und gut erhalten sind. Gemeinsam mit denen der Schlösser Muchells Castle und Cravenavore House werden sie als die schönsten und edelsten in ganz Schottland betrachtet. Das Schloss findet sich in zahlreichen Sagen wieder und hat, wenn man den örtlichen Legenden glauben, mehr dunkle Geheimnisse als jedes andere Schloss im Vereinigten Königreich. Auch in der Literatur fand es Erwähnung. In William Shakespeares Stück Macbeth ist Macbeth der Thane von Glamis und Cawdor. Bewohnt wird das Schloss seit 1372 und gilt damit als das am längsten bewohnte Schloss Schottlands. Am berühmtesten an Glamis Castle ist die Sage vom geheimen Zimmer und dem Glamis-Monster. Es wird erzählt, dass gegen Anfang des 19. Jahrhunderts ein Monster als Erbe von Glamis geboren wurde. Das bedauernswerte Geschöpf, mehr Kröte als Mensch, soll sehr stark gewesen sein. Aus diesem Grund wurde es in einem geheimen Raum innerhalb des Schlosses versteckt und die genaue Lage des Zimmers kannten insgesamt nur 3 Personen. Der damalige Earl, sein nächstältester Sohn und der Gutsverwalter. Gelöst wurde das Rätsel nie, obwohl Gerüchte erzählen, das Wesen seit 1921 in sehr hohem Alter gestorben sein soll. Ja, aber ob das stimmt, wissen wir nicht. Der 15. Earl sprach damals die Worte, wenn sie auch nur das Wesen des Geheimnisses erraten könnten, würden sie Gott auf Knien danken, dass es nicht das ihre ist. Eine andere Geschichte erzählt, dass einst Gäste, die in Glamis Castle übernachtet haben, Handtücher aus den Fenstern jedes Raumes gehängt haben, um den zugemauerten Raum des Monsters zu finden. Als sie das Schloss daraufhin von außen betrachteten, bemerkten sie, dass aus etlichen Fenstern kein Handtuch hing. Möglicherweise wurde die Monsterlegende durch die wahre Geschichte der Familie Ogilvie inspiriert. Irgendwo in den fast 5 Meter dicken Mauern befindet sich der Knochenraum. Und in diesem hatten einst die Ogilvies Schutz vor ihren Feinden den Lindsays gesucht, wurden aber verraten und bei lebendigem Leib eingemauert. Es gibt eine kleine Kapelle im Schloss, die 46 Personen Platz bietet. Die Führer im Schloss erzählen Besuchern, dass ein Sitz in der Kapelle immer für die graue Lady reserviert sei, einen Geist, der das Schloss heimsucht. Laut Fremdenführer wird die Kapelle immer noch regelmäßig durch die Familie Boathloyne genutzt. Trotzdem ist es niemandem erlaubt, auf diesem Platz zu sitzen. Der inzwischen verstorbene Sir Davies Boathloyne sah angeblich eine junge Frau in einem der Fenster des Schlosses, während er einen späten Spaziergang auf dem Rasen des Anwesens machte. Berichten zufolge sah er das Mädchen, wie es an die Stäbe eines Fensters griff, während es wie abwesend in die Nacht hinausschaute. Er wollte das Mädchen gerade ansprechen, als es plötzlich verschwand, so als ob jemand es vom Fenster weggerissen hätte. Earl Bertie war Gast auf Glamis Castle. Eines Nachts, er war betrunken, verlangte er Würfel zu spielen. Da Sabbat war, verweigerten ihm seine Gastgeber diesen Wunsch.
Lord Birdie war so außer sich, dass er schrie, er würde mit dem Teufel selber spielen. Daraufhin erschien ein Fremder auf dem Schloss und fragte, ob Lord Birdie würfeln wolle, und sie begannen in einem der Räume zu spielen. Später hörten Diener Schreie und Flüche aus dem Zimmer. Einer der Diener spähte durch das Schlüsselloch, und es wird berichtet, dass ein Lichtstrahl, der durch das Schlüsselloch schien, ihn blendete. Der Fremde verschwand. Viele Besucher berichten, Schreie und das Klappern von Würfeln gehört zu haben, und nicht wenige sagen, dass der Earl noch heute mit dem Teufel um seine Seele würfele. Nach der offiziellen Homepage des Schlosses wurde König Malcolm II. Im Jahr 1034 in einer nahen Schlacht tödlich verwundet und zu einer königlichen Jagdhütte gebracht, die an dieser Stelle des heutigen Schlosses stand, wo Malcolm II. Auch starb. Ja, mehr, liebe Freunde, gibt's auf der offiziellen Webseite von Glamis Castle. Ich blende das auch nochmal hier unten ein und dann könnt ihr da auch gerne mal vorbei surfen und mehr dazu lesen. Ja, das war's für heute. Ich danke fürs Zuhören und freue mich, euch wieder beim nächsten Podcast hier an dieser Stelle begrüßen zu dürfen. Tschüss, bye bye, euer Detlef.

Schreie aus der Tiefe im Innern der Burg. Einheimische glauben, dass diese Burg das Tor zur Hölle bedeckt. Wir sprechen von der Burg Hushka in Tschechien. Hier soll es also liegen, das Tor der Hölle unterhalb der Burg Hushka, eine Autostunde von Prag entfernt. So zumindest besagen es die Legenden, die sich um dieses Anwesen ranken. Selbst deren Betreiber schreiben auf ihrer Internetseite, dass unterhalb des alten Gemäuers der Eingang zur Unterwelt liege. Doch woher stammt dieser Glaube? Die Burg wurde im 13. Jahrhundert im frühgotischen Stil von dem böhmischen König errichtet. Das Ungewöhnliche, sie liegt nicht an einem strategisch wichtigen Punkt, sondern in einer total entlegenen Gegend, umgeben von dichten Wäldern, Sümpfen und Bergen. Zumindest hat das Anwesen keinen Zugang zu einer Wasserquelle und wurde offensichtlich wohl auch nie bewohnt. Aber ist das Loch der Zugang zur Unterwelt? Welchen Nutzen hatte diese Burg? Die Legende besagt, dass sie ein ungewöhnlich tiefes Loch in der Erde bedecken sollte. Ja, und von dem auch die Einheimischen dachten, es sei der Zugang zur Unterwelt. Dämonische Wesen zwischen Tier und Mensch würden nachts aus dem Schlund hervorsteigen, um die Menschen heimzusuchen und sie mit sich in die Tiefe zu ziehen. Ja, so erzählt man sich. Zu Tode Verurteilte seien sogar begnadigt worden, wenn sie sich in die tiefe Grube hinabseilen ließen, um den Anwohnern zu berichten, was sie gesehen hatten. Auch so heißt es. Ja, und steht auch in einigen böhmischen Blogs geschrieben, vielmehr in tschechischen Blogs, dass es wohl so sein sollte. Doch der Legende nach fing ein Häftling schon nach wenigen Sekunden in der Tiefe an zu schreien. Als der junge Mann wieder hinaufgezogen wurde, hatte er auf einmal tiefe Falten und graue Haare. Er war innerhalb von Sekunden um Jahrzehnte gealtert und hatte an sich wohl den Verstand verloren. Einige Tage später soll er aus unerklärlichen Gründen dann verstorben sein. Und wie man auch weiterhin berichtet, wurde die Burg wohl zum Schutz vor Dämonen errichtet. Um die Menschen vor den beflügelten Dämonen aus der Tiefe zu schützen, so der Volksglaube, wurde die Burg über dem Tor zur Hölle errichtet und direkt oberhalb des nebulösen Schluchts wurde dann eine Burgkapelle gesetzt. Dass die Nazis das Anwesen während des Zweiten Weltkrieges kurzzeitig besetzten, gab dann Anlass zu weiteren Legendenbildungen und Mutmaßungen über ihre okkulten Machenschaften. Hatten sie nicht ohnehin einen Pakt mit dem Teufel geschlossen? Nun, auf jeden Fall gibt es sehr viel zu berichten und es sind sehr viele Legenden darüber verfügbar. Inwieweit sie der Wahrheit entsprechen, ich weiß es nicht. Ich kann es nicht behaupten, ich kann es auch nicht bestätigen, ich kann es nur vermuten. Und wer den Nervenkitzel sucht, der kann sogar am Eingang zur Hölle heiraten. Ja, ja. Doch selbst heute behaupten manche Besucher, ein Kratzen und sogar Schreie unterhalb der Festung zu hören. Auch Autos sollen in der Nähe der Burg oft nicht anspringen. Tja, und wer sich selbst überzeugen will, ob unter der jahrhundertealten Burg, unter dem Anwesen, das Höllenfeuer brodelt, kann das Anwesen auch sogar besichtigen. Seit 1999 ist es nämlich für Besucher zugänglich sein und Paare können in der Burg sogar ihre Hochzeit feiern. Tja, und wer kann schon von sich behaupten, dass er am Eingang der Hölle geheiratet hat. Tja, so ist es. Und der nächste Podcast von mir kommt bestimmt. Hört einfach rein, schaut einfach zu und ich sag erstmal Tschüss, euer Detlef.

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Im heutigen Podcast, meine lieben Freunde, möchte ich mich Glamis Castle in Scotland widmen. Ein Schloss voller Geheimnisse und Mythen. Ja, so ist es nun mal. Glamis Castle ist ein Schloss in der Nähe der Ortschaft Glamis in Angus, Scotland. Es ist Wohnsitz des Earls und der Courtness of Strathmore, die es der Öffentlichkeit zugänglich gemacht haben. Im Gegensatz zu vielen anderen schottischen Schlössern wird es nicht vom National Trust of Scotland betrieben und Elisabeth Boathloyne, besser bekannt als Queen Mam, verbrachte hier ihre Kindheit und ihre Töchter oder vielmehr ihre Tochter Prinzessin Margaret wurde hier geboren. Beachtenswert sind die Deckengemälde der Innenräume von Glamis Castle, die sehr detailliert und gut erhalten sind. Gemeinsam mit denen der Schlösser Muchells Castle und Cravenavor House werden sie als die schönsten und edelsten in ganz Schottland betrachtet. Das Schloss findet sich in zahlreichen Sagen wieder und hat, will man den örtlichen Legenden glauben, mehr dunkle Geheimnisse als jedes andere Schloss im Vereinigten Königreich. Auch in der Literatur fand es Erwähnung. In William Shakespeares Stück Macbeth ist Macbeth der Thane von Glamis und Cawdor. Bewohnt wird das Schloss seit 1372 und gilt damit als das am längsten bewohnte Schloss Schottlands. Am berühmtesten an Glamis Castle ist die Sage vom geheimen Zimmer und dem Glamis-Monster. Es wird erzählt, dass gegen Anfang des 19. Jahrhunderts ein Monster als Erbe von Glamis geboren wurde. Das bedauernswerte Geschöpf, mehr Kröte als Mensch, soll sehr stark gewesen sein. Aus diesem Grund wurde es in einem geheimen Raum innerhalb des Schlosses versteckt und die genaue Lage des Zimmers kannten insgesamt nur 3 Personen. Der damalige Earl, sein nächstältester Sohn und der Gutsverwalter. Gelöst wurde das Rätsel nie, obwohl Gerüchte erzählen, das Wesen seit 1921 in sehr hohem Alter gestorben sein soll. Ja, aber ob das stimmt, wissen wir nicht. Der 15. Earl sprach damals die Worte, wenn sie auch nur das Wesen des Geheimnisses erraten könnten, würden sie Gott auf Knien danken, dass es nicht das ihre ist. Eine andere Geschichte erzählt, dass einst Gäste, die in Glamis Castle übernachtet haben, Handtücher aus den Fenstern jedes Raumes gehängt haben, um den zugemauerten Raum des Monsters zu finden. Als sie das Schloss daraufhin von außen betrachteten, bemerkten sie, dass aus etlichen Fenstern kein Handtuch hing. Möglicherweise wurde die Monsterlegende durch die wahre Geschichte der Familie Ogilvie inspiriert. Irgendwo in den fast 5 Meter dicken Mauern befindet sich der Knochenraum. Und in diesem hatten einst die Ogilvies Schutz vor ihren Feinden den Lindsays gesucht, wurden aber verraten und bei lebendigem Leib eingemauert. Es gibt eine kleine Kapelle im Schloss, die 46 Personen Platz bietet. Die Führer im Schloss erzählen Besuchern, dass ein Sitz in der Kapelle immer für die graue Lady reserviert sei, einen Geist, der das Schloss heimsucht. Laut Fremdenführer wird die Kapelle immer noch regelmäßig durch die Familie Boathloyne genutzt. Trotzdem ist es niemandem erlaubt, auf diesem Platz zu sitzen. Der inzwischen verstorbene Sir Davies Boathloyne sah angeblich eine junge Frau in einem der Fenster des Schlosses, während er einen späten Spaziergang auf dem Rasen des Anwesens machte. Berichten zufolge sah er das Mädchen, wie es an die Stäbe eines Fensters griff, während es wie abwesend in die Nacht hinausschaute. Er wollte das Mädchen gerade ansprechen, als es plötzlich verschwand, so als ob jemand es vom Fenster weggerissen hätte. Earl Berdy war Gast auf Glamis Castle. Eines Nachts, er war betrunken, verlangte er Würfel zu spielen. Da Sabbat war, verweigerten ihm seine Gastgeber diesen Wunsch.
Lord Birdie war so außer sich, dass er schrie, er würde mit dem Teufel selber spielen. Daraufhin erschien ein Fremder auf dem Schloss und fragte, ob Lord Birdie würfeln wolle, und sie begannen in einem der Räume zu spielen. Später hörten Diener Schreie und Flüche aus dem Zimmer. Einer der Diener spähte durch das Schlüsselloch, und es wird berichtet, dass ein Lichtstrahl, der durch das Schlüsselloch schien, ihn blendete. Der Fremde verschwand. Viele Besucher berichten, Schreie und das Klappern von Würfeln gehört zu haben, und nicht wenige sagen, dass der Earl noch heute mit dem Teufel um seine Seele würfele. Nach der offiziellen Homepage des Schlosses wurde König Malcolm II. Im Jahr 1034 in einer nahen Schlacht tödlich verwundet und zu einer königlichen Jagdhütte gebracht, die an dieser Stelle des heutigen Schlosses stand, wo Malcolm II. Auch starb. Ja, mehr, liebe Freunde, gibt's auf der offiziellen Webseite von Glamis Castle. Ich blende das auch nochmal hier unten ein und dann könnt ihr da auch gerne mal vorbei surfen und mehr dazu lesen. Ja, das war's für heute. Ich danke fürs Zuhören und freue mich, euch wieder beim nächsten Podcast hier an dieser Stelle begrüßen zu dürfen. Tschüss, bye bye, euer Detlef.

Schreie aus der Tiefe im Innern der Burg. Einheimische glauben, dass diese Burg das Tor zur Hölle bedeckt. Wir sprechen von der Burg Hushka in Tschechien. Hier soll es also liegen, das Tor der Hölle unterhalb der Burg Hushka, eine Autostunde von Prag entfernt. So zumindest besagen es die Legenden, die sich um dieses Anwesen ranken. Selbst deren Betreiber schreiben auf ihrer Internetseite, dass unterhalb des alten Gemäuers der Eingang zur Unterwelt liege. Doch woher stammt dieser Glaube? Die Burg wurde im 13. Jahrhundert im frühgotischen Stil von dem böhmischen König errichtet. Das Ungewöhnliche, sie liegt nicht an einem strategisch wichtigen Punkt, sondern in einer total entlegenen Gegend, umgeben von dichten Wäldern, Sümpfen und Bergen. Zumindest hat das Anwesen keinen Zugang zu einer Wasserquelle und wurde offensichtlich wohl auch nie bewohnt. Aber ist das Loch der Zugang zur Unterwelt? Welchen Nutzen hatte diese Burg? Die Legende besagt, dass sie ein ungewöhnlich tiefes Loch in der Erde bedecken sollte. Ja, und von dem auch die Einheimischen dachten, es sei der Zugang zur Unterwelt. Dämonische Wesen zwischen Tier und Mensch würden nachts aus dem Schlund hervorsteigen, um die Menschen heimzusuchen und sie mit sich in die Tiefe zu ziehen. Ja, so erzählt man sich. Zu Tode Verurteilte seien sogar begnadigt worden, wenn sie sich in die tiefe Grube hinabseilen ließen, um den Anwohnern zu berichten, was sie gesehen hatten. Auch so heißt es. Ja, und es steht auch in einigen böhmischen Blogs geschrieben, vielmehr in tschechischen Blogs, dass es wohl so sein sollte. Doch der Legende nach fing ein Häftling schon nach wenigen Sekunden in der Tiefe an zu schreien. Als der junge Mann wieder hinaufgezogen wurde, hatte er auf einmal tiefe Falten und graue Haare. Er war innerhalb von Sekunden um Jahrzehnte gealtert und hatte an sich wohl den Verstand verloren. Einige Tage später soll er aus unerklärlichen Gründen dann verstorben sein. Und wie man auch weiterhin berichtet, wurde die Burg wohl zum Schutz vor Dämonen errichtet. Um die Menschen vor den beflügelten Dämonen aus der Tiefe zu schützen, so der Volksglaube, wurde die Burg über dem Tor zur Hölle errichtet und direkt oberhalb des nebulösen Schluchts wurde dann eine Burgkapelle gesetzt. Dass die Nazis das Anwesen während des Zweiten Weltkrieges kurzzeitig besetzten, gab dann Anlass zu weiteren Legendenbildungen und Mutmaßungen über ihre okkulten Machenschaften. Hatten sie nicht ohnehin einen Pakt mit dem Teufel geschlossen? Nun, auf jeden Fall gibt es sehr viel zu berichten und es sind sehr viele Legenden darüber verfügbar. Inwieweit sie der Wahrheit entsprechen, ich weiß es nicht. Ich kann es nicht behaupten, ich kann es auch nicht bestätigen, ich kann es nur vermuten. Und wer den Nervenkitzel sucht, der kann sogar am Eingang zur Hölle heiraten. Ja, ja. Doch selbst heute behaupten manche Besucher, ein Kratzen und sogar Schreie unterhalb der Festung zu hören. Auch Autos sollen in der Nähe der Burg oft nicht anspringen. Tja, und wer sich selbst überzeugen will, ob unter der Jahrhunderte alten Burg, unter dem Anwesen, das Höllenfeuer brodelt, kann das Anwesen auch sogar besichtigen. Seit 1999 ist es nämlich für Besucher zugänglich sein und Paare können in der Burg sogar ihre Hochzeit feiern. Tja, und wer kann schon von sich behaupten, dass er am Eingang der Hölle geheiratet hat. Tja, so ist es. Und der nächste Podcast von mir kommt bestimmt. Hört einfach rein, schaut einfach zu und ich sag erstmal Tschüss, euer Detlef.

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Im heutigen Podcast, meine lieben Freunde, möchte ich mich Glamis Castle in Scotland widmen. Ein Schloss voller Geheimnisse und Mythen. Ja, so ist es nun mal. Glamis Castle ist ein Schloss in der Nähe der Ortschaft Glamis in Angus, Scotland. Es ist Wohnsitz des Earls und der Courtness of Strathmore, die es der Öffentlichkeit zugänglich gemacht haben. Im Gegensatz zu vielen anderen schottischen Schlössern wird es nicht vom National Trust of Scotland betrieben und Elisabeth Boathloyn, besser bekannt als Queen Mam, verbrachte hier ihre Kindheit und ihre Töchter oder vielmehr ihre Tochter Prinzessin Margaret wurde hier geboren. Beachtenswert sind die Deckengemälde der Innenräume von Glamis Castle, die sehr detailliert und gut erhalten sind. Gemeinsam mit denen der Schlösser Muchells Castle und Cravenavor House werden sie als die schönsten und edelsten in ganz Schottland betrachtet. Das Schloss findet sich in zahlreichen Sagen wieder und hat, wenn man den örtlichen Legenden glauben, mehr dunkle Geheimnisse als jedes andere Schloss im Vereinigten Königreich. Auch in der Literatur fand es Erwähnung. In William Shakespeares Stück Macbeth ist Macbeth der Thane von Glamis und Cawdor. Bewohnt wird das Schloss seit 1372 und gilt damit als das am längsten bewohnte Schloss Schottlands. Am berühmtesten an Glamis Castle ist die Sage vom geheimen Zimmer und dem Glamis-Monster. Es wird erzählt, dass gegen Anfang des 19. Jahrhunderts ein Monster als Erbe von Glamis geboren wurde. Das bedauernswerte Geschöpf, mehr Kröte als Mensch, soll sehr stark gewesen sein. Aus diesem Grund wurde es in einem geheimen Raum innerhalb des Schlosses versteckt und die genaue Lage des Zimmers kannten insgesamt nur 3 Personen. Der damalige Earl, sein nächstältester Sohn und der Gutsverwalter. Gelöst wurde das Rätsel nie, obwohl Gerüchte erzählen, das Wesen seit 1921 in sehr hohem Alter gestorben sein soll. Ja, aber ob das stimmt, wissen wir nicht. Der 15. Earl sprach damals die Worte, wenn sie auch nur das Wesen des Geheimnisses erraten könnten, würden sie Gott auf Knien danken, dass es nicht das ihre ist. Eine andere Geschichte erzählt, dass einst Gäste, die in Glamis Castle übernachtet haben, Handtücher aus den Fenstern jedes Raumes gehängt haben, um den zugemauerten Raum des Monsters zu finden. Als sie das Schloss daraufhin von außen betrachteten, bemerkten sie, dass aus etlichen Fenstern kein Handtuch hing. Möglicherweise wurde die Monsterlegende durch die wahre Geschichte der Familie Ogilvie inspiriert. Irgendwo in den fast 5 Meter dicken Mauern befindet sich der Knochenraum. Und in diesem hatten einst die Ogilvies Schutz vor ihren Feinden, den Lindsays, gesucht, wurden aber verraten und bei lebendigem Leib eingemauert. Es gibt eine kleine Kapelle im Schloss, die 46 Personen Platz bietet. Die Führer im Schloss erzählen Besuchern, dass ein Sitz in der Kapelle immer für die graue Lady reserviert sei, einen Geist, der das Schloss heimsucht. Laut Fremdenführer wird die Kapelle immer noch regelmäßig durch die Familie Boathloyn genutzt. Trotzdem ist es niemandem erlaubt, auf diesem Platz zu sitzen. Der inzwischen verstorbene Sir Davis Boathloyn sah angeblich eine junge Frau in einem der Fenster des Schlosses, während er einen späten Spaziergang auf dem Rasen des Anwesens machte. Berichten zufolge sah er das Mädchen, wie es an die Stäbe eines Fensters griff, während es wie abwesend in die Nacht hinausschaute. Er wollte das Mädchen gerade ansprechen, als es plötzlich verschwand, so als ob jemand es vom Fenster weggerissen hätte. Earl Berdy war Gast auf Glamis Castle. Eines Nachts, er war betrunken, verlangte er, Würfel zu spielen. Da Sabbat war, verweigerten ihm seine Gastgeber diesen Wunsch.
Lord Birdie war so außer sich, dass er schrie, er würde mit dem Teufel selber spielen. Daraufhin erschien ein Fremder auf dem Schloss und fragte, ob Lord Birdie würfeln wolle, und sie begannen in einem der Räume zu spielen. Später hörten Diener Schreie und Flüche aus dem Zimmer. Einer der Diener spähte durch das Schlüsselloch, und es wird berichtet, dass ein Lichtstrahl, der durch das Schlüsselloch schien, ihn blendete. Der Fremde verschwand. Viele Besucher berichten, Schreie und das Klappern von Würfeln gehört zu haben, und nicht wenige sagen, dass der Earl noch heute mit dem Teufel um seine Seele würfele. Nach der offiziellen Homepage des Schlosses wurde König Malcolm II. Im Jahr 1034 in einer nahen Schlacht tödlich verwundet und zu einer königlichen Jagdhütte gebracht, die an dieser Stelle des heutigen Schlosses stand, wo Malcolm II. Auch starb. Ja, mehr, liebe Freunde, gibt's auf der offiziellen Webseite von Glamis Castle. Ich blende das auch nochmal hier unten ein und dann könnt ihr da auch gerne mal vorbei surfen und mehr dazu lesen. Ja, das war's für heute. Ich danke fürs Zuhören und freue mich, euch wieder beim nächsten Podcast hier an dieser Stelle begrüßen zu dürfen. Tschüss, bye bye, euer Detlef.

Schreie aus der Tiefe im Innern der Burg. Einheimische glauben, dass diese Burg das Tor zur Hölle bedeckt. Wir sprechen von der Burg Hushka in Tschechien. Hier soll es also liegen, das Tor der Hölle unterhalb der Burg Hushka, eine Autostunde von Prag entfernt. So zumindest besagen es die Legenden, die sich um dieses Anwesen ranken. Selbst deren Betreiber schreiben auf ihrer Internetseite, dass unterhalb des alten Gemäuers der Eingang zur Unterwelt liege. Doch woher stammt dieser Glaube? Die Burg wurde im 13. Jahrhundert im frühgotischen Stil von dem böhmischen König errichtet. Das Ungewöhnliche, sie liegt nicht an einem strategisch wichtigen Punkt, sondern in einer total entlegenen Gegend, umgeben von dichten Wäldern, Sümpfen und Bergen. Zumindest hat das Anwesen keinen Zugang zu einer Wasserquelle und wurde offensichtlich wohl auch nie bewohnt. Aber ist das Loch der Zugang zur Unterwelt? Welchen Nutzen hatte diese Burg? Die Legende besagt, dass sie ein ungewöhnlich tiefes Loch in der Erde bedecken sollte. Ja, und von dem auch die Einheimischen dachten, es sei der Zugang zur Unterwelt. Dämonische Wesen zwischen Tier und Mensch würden nachts aus dem Schlund hervorsteigen, um die Menschen heimzusuchen und sie mit sich in die Tiefe zu ziehen. Ja, so erzählt man sich. Zu Tode Verurteilte seien sogar begnadigt worden, wenn sie sich in die tiefe Grube hinabseilen ließen, um den Anwohnern zu berichten, was sie gesehen hatten. Auch so heißt es. Ja, und es steht auch in einigen böhmischen Blogs geschrieben, vielmehr in tschechischen Blogs, dass es wohl so sein sollte. Doch der Legende nach fing ein Häftling schon nach wenigen Sekunden in der Tiefe an zu schreien. Als der junge Mann wieder hinaufgezogen wurde, hatte er auf einmal tiefe Falten und graue Haare. Er war innerhalb von Sekunden um Jahrzehnte gealtert und hatte an sich wohl den Verstand verloren. Einige Tage später soll er aus unerklärlichen Gründen dann verstorben sein. Und wie man auch weiterhin berichtet, wurde die Burg wohl zum Schutz vor Dämonen errichtet. Um die Menschen vor den beflügelten Dämonen aus der Tiefe zu schützen, so der Volksglaube, wurde die Burg über dem Tor zur Hölle errichtet und direkt oberhalb des nebulösen Schluchts wurde dann eine Burgkapelle gesetzt. Dass die Nazis das Anwesen während des Zweiten Weltkrieges kurzzeitig besetzten, gab dann Anlass zu weiteren Legendenbildungen und Mutmaßungen über ihre okkulten Machenschaften. Hatten sie nicht ohnehin einen Pakt mit dem Teufel geschlossen? Nun, auf jeden Fall gibt es sehr viel zu berichten und es sind sehr viele Legenden darüber verfügbar. Inwieweit sie der Wahrheit entsprechen, ich weiß es nicht. Ich kann es nicht behaupten, ich kann es auch nicht bestätigen, ich kann es nur vermuten. Und wer den Nervenkitzel sucht, der kann sogar am Eingang zur Hölle heiraten. Ja, ja. Doch selbst heute behaupten manche Besucher, ein Kratzen und sogar Schreie unterhalb der Festung zu hören. Auch Autos sollen in der Nähe der Burg oft nicht anspringen. Tja, und wer sich selbst überzeugen will, ob unter der Jahrhunderte alten Burg, unter dem Anwesen, das Höllenfeuer brodelt, kann das Anwesen auch sogar besichtigen. Seit 1999 ist es nämlich für Besucher zugänglich sein und Paare können in der Burg sogar ihre Hochzeit feiern. Tja, und wer kann schon von sich behaupten, dass er am Eingang der Hölle geheiratet hat. Tja, so ist es. Und der nächste Podcast von mir kommt bestimmt. Hört einfach rein, schaut einfach zu und ich sag erstmal Tschüss, euer Detlef.

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Im heutigen Podcast, meine lieben Freunde, möchte ich mich Glamis Castle in Scotland widmen. Ein Schloss voller Geheimnisse und Mythen. Ja, so ist es nun mal. Glamis Castle ist ein Schloss in der Nähe der Ortschaft Glamis in Angus, Scotland. Es ist Wohnsitz des Earls und der Courtness of Strathmore, die es der Öffentlichkeit zugänglich gemacht haben. Im Gegensatz zu vielen anderen schottischen Schlössern wird es nicht vom National Trust of Scotland betrieben und Elisabeth Boathloyn, besser bekannt als Queen Mam, verbrachte hier ihre Kindheit und ihre Töchter oder vielmehr ihre Tochter Prinzessin Margaret wurde hier geboren. Beachtenswert sind die Deckengemälde der Innenräume von Glamis Castle, die sehr detailliert und gut erhalten sind. Gemeinsam mit denen der Schlösser Muchells Castle und Cravenavor House werden sie als die schönsten und edelsten in ganz Schottland betrachtet. Das Schloss findet sich in zahlreichen Sagen wieder und hat, wenn man den örtlichen Legenden glauben, mehr dunkle Geheimnisse als jedes andere Schloss im Vereinigten Königreich. Auch in der Literatur fand es Erwähnung. In William Shakespeares Stück Macbeth ist Macbeth der Thane von Glamis und Cawdor. Bewohnt wird das Schloss seit 1372 und gilt damit als das am längsten bewohnte Schloss Schottlands. Am berühmtesten an Glamis Castle ist die Sage vom geheimen Zimmer und dem Glamis-Monster. Es wird erzählt, dass gegen Anfang des 19. Jahrhunderts ein Monster als Erbe von Glamis geboren wurde. Das bedauernswerte Geschöpf, mehr Kröte als Mensch, soll sehr stark gewesen sein. Aus diesem Grund wurde es in einem geheimen Raum innerhalb des Schlosses versteckt und die genaue Lage des Zimmers kannten insgesamt nur 3 Personen. Der damalige Earl, sein nächstältester Sohn und der Gutsverwalter. Gelöst wurde das Rätsel nie, obwohl Gerüchte erzählen, das Wesen seit 1921 in sehr hohem Alter gestorben sein soll. Ja, aber ob das stimmt, wissen wir nicht. Der 15. Earl sprach damals die Worte, wenn sie auch nur das Wesen des Geheimnisses erraten könnten, würden sie Gott auf Knien danken, dass es nicht das ihre ist. Eine andere Geschichte erzählt, dass einst Gäste, die in Glamis Castle übernachtet haben, Handtücher aus den Fenstern jedes Raumes gehängt haben, um den zugemauerten Raum des Monsters zu finden. Als sie das Schloss daraufhin von außen betrachteten, bemerkten sie, dass aus etlichen Fenstern kein Handtuch hing. Möglicherweise wurde die Monsterlegende durch die wahre Geschichte der Familie Ogilvie inspiriert. Irgendwo in den fast 5 Meter dicken Mauern befindet sich der Knochenraum. Und in diesem hatten einst die Ogilvies Schutz vor ihren Feinden, den Lindsays, gesucht, wurden aber verraten und bei lebendigem Leib eingemauert. Es gibt eine kleine Kapelle im Schloss, die 46 Personen Platz bietet. Die Führer im Schloss erzählen Besuchern, dass ein Sitz in der Kapelle immer für die graue Lady reserviert sei, einen Geist, der das Schloss heimsucht. Laut Fremdenführer wird die Kapelle immer noch regelmäßig durch die Familie Boathloyn genutzt. Trotzdem ist es niemandem erlaubt, auf diesem Platz zu sitzen. Der inzwischen verstorbene Sir Davies Boathloyn sah angeblich eine junge Frau in einem der Fenster des Schlosses, während er einen späten Spaziergang auf dem Rasen des Anwesens machte. Berichten zufolge sah er das Mädchen, wie es an die Stäbe eines Fensters griff, während es wie abwesend in die Nacht hinausschaute. Er wollte das Mädchen gerade ansprechen, als es plötzlich verschwand, so als ob jemand es vom Fenster weggerissen hätte. Earl Berdy war Gast auf Glamis Castle. Eines Nachts, er war betrunken, verlangte er, Würfel zu spielen. Da Sabbat war, verweigerten ihm seine Gastgeber diesen Wunsch.
Lord Birdie war so außer sich, dass er schrie, er würde mit dem Teufel selber spielen. Daraufhin erschien ein Fremder auf dem Schloss und fragte, ob Lord Birdie würfeln wolle, und sie begannen in einem der Räume zu spielen. Später hörten Diener Schreie und Flüche aus dem Zimmer. Einer der Diener spähte durch das Schlüsselloch, und es wird berichtet, dass ein Lichtstrahl, der durch das Schlüsselloch schien, ihn blendete. Der Fremde verschwand. Viele Besucher berichten, Schreie und das Klappern von Würfeln gehört zu haben, und nicht wenige sagen, dass der Earl noch heute mit dem Teufel um seine Seele würfele. Nach der offiziellen Homepage des Schlosses wurde König Malcolm II. Im Jahr 1034 in einer nahen Schlacht tödlich verwundet und zu einer königlichen Jagdhütte gebracht, die an dieser Stelle des heutigen Schlosses stand, wo Malcolm II. Auch starb. Ja, mehr, liebe Freunde, gibt's auf der offiziellen Webseite von Glamis Castle. Ich blende das auch nochmal hier unten ein und dann könnt ihr da auch gerne mal vorbei surfen und mehr dazu lesen. Ja, das war's für heute. Ich danke fürs Zuhören und freue mich, euch wieder beim nächsten Podcast hier an dieser Stelle begrüßen zu dürfen. Tschüss, bye bye, euer Detlef.

Schreie aus der Tiefe im Innern der Burg. Einheimische glauben, dass diese Burg das Tor zur Hölle bedeckt. Wir sprechen von der Burg Hushka in Tschechien. Hier soll es also liegen, das Tor der Hölle unterhalb der Burg Hushka, eine Autostunde von Prag entfernt. So zumindest besagen es die Legenden, die sich um dieses Anwesen ranken. Selbst deren Betreiber schreiben auf ihrer Internetseite, dass unterhalb des alten Gemäuers der Eingang zur Unterwelt liege. Doch woher stammt dieser Glaube? Die Burg wurde im 13. Jahrhundert im frühgotischen Stil von dem böhmischen König errichtet. Das Ungewöhnliche, sie liegt nicht an einem strategisch wichtigen Punkt, sondern in einer total entlegenen Gegend, umgeben von dichten Wäldern, Sümpfen und Bergen. Zumindest hat das Anwesen keinen Zugang zu einer Wasserquelle und wurde offensichtlich wohl auch nie bewohnt. Aber ist das Loch der Zugang zur Unterwelt? Welchen Nutzen hatte diese Burg? Die Legende besagt, dass sie ein ungewöhnlich tiefes Loch in der Erde bedecken sollte. Ja, und von dem auch die Einheimischen dachten, es sei der Zugang zur Unterwelt. Dämonische Wesen zwischen Tier und Mensch würden nachts aus dem Schlund hervorsteigen, um die Menschen heimzusuchen und sie mit sich in die Tiefe zu ziehen. Ja, so erzählt man sich. Zu Tode Verurteilte seien sogar begnadigt worden, wenn sie sich in die tiefe Grube hinabseilen ließen, um den Anwohnern zu berichten, was sie gesehen hatten. Auch so heißt es. Ja, und es steht auch in einigen böhmischen Blogs geschrieben, vielmehr in tschechischen Blogs, dass es wohl so sein sollte. Doch der Legende nach fing ein Häftling schon nach wenigen Sekunden in der Tiefe an zu schreien. Als der junge Mann wieder hinaufgezogen wurde, hatte er auf einmal tiefe Falten und graue Haare. Er war innerhalb von Sekunden um Jahrzehnte gealtert und hatte an sich wohl den Verstand verloren. Einige Tage später soll er aus unerklärlichen Gründen dann verstorben sein. Und wie man auch weiterhin berichtet, wurde die Burg wohl zum Schutz vor Dämonen errichtet. Um die Menschen vor den beflügelten Dämonen aus der Tiefe zu schützen, so der Volksglaube, wurde die Burg über dem Tor zur Hölle errichtet und direkt oberhalb des nebulösen Schluchts wurde dann eine Burgkapelle gesetzt. Dass die Nazis das Anwesen während des Zweiten Weltkrieges kurzzeitig besetzten, gab dann Anlass zu weiteren Legendenbildungen und Mutmaßungen über ihre okkulten Machenschaften. Hatten sie nicht ohnehin einen Pakt mit dem Teufel geschlossen? Nun, auf jeden Fall gibt es sehr viel zu berichten und es sind sehr viele Legenden darüber verfügbar. Inwieweit sie der Wahrheit entsprechen, ich weiß es nicht. Ich kann es nicht behaupten, ich kann es auch nicht bestätigen, ich kann es nur vermuten. Und wer den Nervenkitzel sucht, der kann sogar am Eingang zur Hölle heiraten. Ja, ja. Doch selbst heute behaupten manche Besucher, ein Kratzen und sogar Schreie unterhalb der Festung zu hören. Auch Autos sollen in der Nähe der Burg oft nicht anspringen. Tja, und wer sich selbst überzeugen will, ob unter der Jahrhunderte alten Burg, unter dem Anwesen, das Höllenfeuer brodelt, kann das Anwesen auch sogar besichtigen. Seit 1999 ist es nämlich für Besucher zugänglich sein und Paare können in der Burg sogar ihre Hochzeit feiern. Tja, und wer kann schon von sich behaupten, dass er am Eingang der Hölle geheiratet hat. Tja, so ist es. Und der nächste Podcast von mir kommt bestimmt. Hört einfach rein, schaut einfach zu und ich sag erstmal Tschüss, euer Detlef.

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Im heutigen Podcast, meine lieben Freunde, möchte ich mich Glamis Castle in Scotland widmen. Ein Schloss voller Geheimnisse und Mythen. Ja, so ist es nun mal. Glamis Castle ist ein Schloss in der Nähe der Ortschaft Glamis in Angus, Scotland. Es ist Wohnsitz des Earls und der Courtness of Strathmore, die es der Öffentlichkeit zugänglich gemacht haben. Im Gegensatz zu vielen anderen schottischen Schlössern wird es nicht vom National Trust of Scotland betrieben und Elisabeth Boathloyne, besser bekannt als Queen Mam, verbrachte hier ihre Kindheit und ihre Töchter oder vielmehr ihre Tochter Prinzessin Margaret wurde hier geboren. Beachtenswert sind die Deckengemälde der Innenräume von Glamis Castle, die sehr detailliert und gut erhalten sind. Gemeinsam mit denen der Schlösser Muchells Castle und Cravenavor House werden sie als die schönsten und edelsten in ganz Schottland betrachtet. Das Schloss findet sich in zahlreichen Sagen wieder und hat, wenn man den örtlichen Legenden glauben, mehr dunkle Geheimnisse als jedes andere Schloss im Vereinigten Königreich. Auch in der Literatur fand es Erwähnung. In William Shakespeares Stück Macbeth ist Macbeth der Thane von Glamis und Cawdor. Bewohnt wird das Schloss seit 1372 und gilt damit als das am längsten bewohnte Schloss Schottlands. Am berühmtesten an Glamis Castle ist die Sage vom geheimen Zimmer und dem Glamis-Monster. Es wird erzählt, dass gegen Anfang des 19. Jahrhunderts ein Monster als Erbe von Glamis geboren wurde. Das bedauernswerte Geschöpf, mehr Kröte als Mensch, soll sehr stark gewesen sein. Aus diesem Grund wurde es in einem geheimen Raum innerhalb des Schlosses versteckt und die genaue Lage des Zimmers kannten insgesamt nur 3 Personen. Der damalige Earl, sein nächstältester Sohn und der Gutsverwalter. Gelöst wurde das Rätsel nie, obwohl Gerüchte erzählen, das Wesen seit 1921 in sehr hohem Alter gestorben sein soll. Ja, aber ob das stimmt, wissen wir nicht. Der 15. Earl sprach damals die Worte, wenn sie auch nur das Wesen des Geheimnisses erraten könnten, würden sie Gott auf Knien danken, dass es nicht das ihre ist. Eine andere Geschichte erzählt, dass einst Gäste, die in Glamis Castle übernachtet haben, Handtücher aus den Fenstern jedes Raumes gehängt haben, um den zugemauerten Raum des Monsters zu finden. Als sie das Schloss daraufhin von außen betrachteten, bemerkten sie, dass aus etlichen Fenstern kein Handtuch hing. Möglicherweise wurde die Monsterlegende durch die wahre Geschichte der Familie Ogilvie inspiriert. Irgendwo in den fast 5 Meter dicken Mauern befindet sich der Knochenraum. Und in diesem hatten einst die Ogilvies Schutz vor ihren Feinden, den Lindsays, gesucht, wurden aber verraten und bei lebendigem Leib eingemauert. Es gibt eine kleine Kapelle im Schloss, die 46 Personen Platz bietet. Die Führer im Schloss erzählen Besuchern, dass ein Sitz in der Kapelle immer für die graue Lady reserviert sei, einen Geist, der das Schloss heimsucht. Laut Fremdenführer wird die Kapelle immer noch regelmäßig durch die Familie Boathloyne genutzt. Trotzdem ist es niemandem erlaubt, auf diesem Platz zu sitzen. Der inzwischen verstorbene Sir Davies Boathloyne sah angeblich eine junge Frau in einem der Fenster des Schlosses, während er einen späten Spaziergang auf dem Rasen des Anwesens machte. Berichten zufolge sah er das Mädchen, wie es an die Stäbe eines Fensters griff, während es wie abwesend in die Nacht hinausschaute. Er wollte das Mädchen gerade ansprechen, als es plötzlich verschwand, so als ob jemand es vom Fenster weggerissen hätte. Earl Berdie war Gast auf Glamis Castle. Eines Nachts, er war betrunken, verlangte er Würfel zu spielen. Da Sabbat war, verweigerten ihm seine Gastgeber diesen Wunsch.
Lord Birdie war so außer sich, dass er schrie, er würde mit dem Teufel selber spielen. Daraufhin erschien ein Fremder auf dem Schloss und fragte, ob Lord Birdie würfeln wolle, und sie begannen in einem der Räume zu spielen. Später hörten Diener Schreie und Flüche aus dem Zimmer. Einer der Diener spähte durch das Schlüsselloch, und es wird berichtet, dass ein Lichtstrahl, der durch das Schlüsselloch schien, ihn blendete. Der Fremde verschwand. Viele Besucher berichten, Schreie und das Klappern von Würfeln gehört zu haben, und nicht wenige sagen, dass der Earl noch heute mit dem Teufel um seine Seele würfele. Nach der offiziellen Homepage des Schlosses wurde König Malcolm II. Im Jahr 1034 in einer nahen Schlacht tödlich verwundet und zu einer königlichen Jagdhütte gebracht, die an dieser Stelle des heutigen Schlosses stand, wo Malcolm II. Auch starb. Ja, mehr, liebe Freunde, gibt's auf der offiziellen Webseite von Glamis Castle. Ich blende das auch nochmal hier unten ein und dann könnt ihr da auch gerne mal vorbei surfen und mehr dazu lesen. Ja, das war's für heute. Ich danke fürs Zuhören und freue mich, euch wieder beim nächsten Podcast hier an dieser Stelle begrüßen zu dürfen. Tschüss, bye bye, euer Detlef.

Schreie aus der Tiefe im Innern der Burg. Einheimische glauben, dass diese Burg das Tor zur Hölle bedeckt. Wir sprechen von der Burg Hushka in Tschechien. Hier soll es also liegen, das Tor der Hölle unterhalb der Burg Hushka, eine Autostunde von Prag entfernt. So zumindest besagen es die Legenden, die sich um dieses Anwesen ranken. Selbst deren Betreiber schreiben auf ihrer Internetseite, dass unterhalb des alten Gemäuers der Eingang zur Unterwelt liege. Doch woher stammt dieser Glaube? Die Burg wurde im 13. Jahrhundert im frühgotischen Stil von dem böhmischen König errichtet. Das Ungewöhnliche, sie liegt nicht an einem strategisch wichtigen Punkt, sondern in einer total entlegenen Gegend, umgeben von dichten Wäldern, Sümpfen und Bergen. Zumindest hat das Anwesen keinen Zugang zu einer Wasserquelle und wurde offensichtlich wohl auch nie bewohnt. Aber ist das Loch der Zugang zur Unterwelt? Welchen Nutzen hatte diese Burg? Die Legende besagt, dass sie ein ungewöhnlich tiefes Loch in der Erde bedecken sollte. Ja, und von dem auch die Einheimischen dachten, es sei der Zugang zur Unterwelt. Dämonische Wesen zwischen Tier und Mensch würden nachts aus dem Schlund hervorsteigen, um die Menschen heimzusuchen und sie mit sich in die Tiefe zu ziehen. Ja, so erzählt man sich. Zu Tode Verurteilte seien sogar begnadigt worden, wenn sie sich in die tiefe Grube hinabseilen ließen, um den Anwohnern zu berichten, was sie gesehen hatten. Auch so heißt es. Ja, und es steht auch in einigen böhmischen Blogs geschrieben, vielmehr in tschechischen Blogs, dass es wohl so sein sollte. Doch der Legende nach fing ein Häftling schon nach wenigen Sekunden in der Tiefe an zu schreien. Als der junge Mann wieder hinaufgezogen wurde, hatte er auf einmal tiefe Falten und graue Haare. Er war innerhalb von Sekunden um Jahrzehnte gealtert und hatte an sich wohl den Verstand verloren. Einige Tage später soll er aus unerklärlichen Gründen dann verstorben sein. Und wie man auch weiterhin berichtet, wurde die Burg wohl zum Schutz vor Dämonen errichtet. Um die Menschen vor den beflügelten Dämonen aus der Tiefe zu schützen, so der Volksglaube, wurde die Burg über dem Tor zur Hölle errichtet und direkt oberhalb des nebulösen Schluchts wurde dann eine Burgkapelle gesetzt. Dass die Nazis das Anwesen während des Zweiten Weltkrieges kurzzeitig besetzten, gab dann Anlass zu weiteren Legendenbildungen und Mutmaßungen über ihre okkulten Machenschaften. Hatten sie nicht ohnehin einen Pakt mit dem Teufel geschlossen? Nun, auf jeden Fall gibt es sehr viel zu berichten und es sind sehr viele Legenden darüber verfügbar. Inwieweit sie der Wahrheit entsprechen, ich weiß es nicht. Ich kann es nicht behaupten, ich kann es auch nicht bestätigen, ich kann es nur vermuten. Und wer den Nervenkitzel sucht, der kann sogar am Eingang zur Hölle heiraten. Ja, ja. Doch selbst heute behaupten manche Besucher, ein Kratzen und sogar Schreie unterhalb der Festung zu hören. Auch Autos sollen in der Nähe der Burg oft nicht anspringen. Tja, und wer sich selbst überzeugen will, ob unter der Jahrhunderte alten Burg, unter dem Anwesen, das Höllenfeuer brodelt, kann das Anwesen auch sogar besichtigen. Seit 1999 ist es nämlich für Besucher zugänglich sein und Paare können in der Burg sogar ihre Hochzeit feiern. Tja, und wer kann schon von sich behaupten, dass er am Eingang der Hölle geheiratet hat. Tja, so ist es. Und der nächste Podcast von mir kommt bestimmt. Hört einfach rein, schaut einfach zu und ich sag erstmal Tschüss, euer Detlef.

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Im heutigen Podcast, meine lieben Freunde, möchte ich mich Glamis Castle in Scotland widmen. Ein Schloss voller Geheimnisse und Mythen. Ja, so ist es nun mal. Glamis Castle ist ein Schloss in der Nähe der Ortschaft Glamis in Angus, Scotland. Es ist Wohnsitz des Earls und der Courtness of Strathmore, die es der Öffentlichkeit zugänglich gemacht haben. Im Gegensatz zu vielen anderen schottischen Schlössern wird es nicht vom National Trust of Scotland betrieben und Elisabeth Boathloyne, besser bekannt als Queen Mam, verbrachte hier ihre Kindheit und ihre Töchter oder vielmehr ihre Tochter Prinzessin Margaret wurde hier geboren. Beachtenswert sind die Deckengemälde der Innenräume von Glamis Castle, die sehr detailliert und gut erhalten sind. Gemeinsam mit denen der Schlösser Muchells Castle und Cravenavore House werden sie als die schönsten und edelsten in ganz Schottland betrachtet. Das Schloss findet sich in zahlreichen Sagen wieder und hat, wenn man den örtlichen Legenden glauben, mehr dunkle Geheimnisse als jedes andere Schloss im Vereinigten Königreich. Auch in der Literatur fand es Erwähnung. In William Shakespeares Stück Macbeth ist Macbeth der Thane von Glamis und Cawdor. Bewohnt wird das Schloss seit 1372 und gilt damit als das am längsten bewohnte Schloss Schottlands. Am berühmtesten an Glamis Castle ist die Sage vom geheimen Zimmer und dem Glamis-Monster. Es wird erzählt, dass gegen Anfang des 19. Jahrhunderts ein Monster als Erbe von Glamis geboren wurde. Das bedauernswerte Geschöpf, mehr Kröte als Mensch, soll sehr stark gewesen sein. Aus diesem Grund wurde es in einem geheimen Raum innerhalb des Schlosses versteckt und die genaue Lage des Zimmers kannten insgesamt nur 3 Personen. Der damalige Earl, sein nächstältester Sohn und der Gutsverwalter. Gelöst wurde das Rätsel nie, obwohl Gerüchte erzählen, das Wesen seit 1921 in sehr hohem Alter gestorben sein soll. Ja, aber ob das stimmt, wissen wir nicht. Der 15. Earl sprach damals die Worte, wenn sie auch nur das Wesen des Geheimnisses erraten könnten, würden sie Gott auf Knien danken, dass es nicht das ihre ist. Eine andere Geschichte erzählt, dass einst Gäste, die in Glamis Castle übernachtet haben, Handtücher aus den Fenstern jedes Raumes gehängt haben, um den zugemauerten Raum des Monsters zu finden. Als sie das Schloss daraufhin von außen betrachteten, bemerkten sie, dass aus etlichen Fenstern kein Handtuch hing. Möglicherweise wurde die Monsterlegende durch die wahre Geschichte der Familie Ogilvie inspiriert. Irgendwo in den fast 5 Meter dicken Mauern befindet sich der Knochenraum. Und in diesem hatten einst die Ogilvies Schutz vor ihren Feinden den Lindsays gesucht, wurden aber verraten und bei lebendigem Leib eingemauert. Es gibt eine kleine Kapelle im Schloss, die 46 Personen Platz bietet. Die Führer im Schloss erzählen Besuchern, dass ein Sitz in der Kapelle immer für die graue Lady reserviert sei, einen Geist, der das Schloss heimsucht. Laut Fremdenführer wird die Kapelle immer noch regelmäßig durch die Familie Boathloyne genutzt. Trotzdem ist es niemandem erlaubt, auf diesem Platz zu sitzen. Der inzwischen verstorbene Sir Davies Boathloyne sah angeblich eine junge Frau in einem der Fenster des Schlosses, während er einen späten Spaziergang auf dem Rasen des Anwesens machte. Berichten zufolge sah er das Mädchen, wie es an die Stäbe eines Fensters griff, während es wie abwesend in die Nacht hinausschaute. Er wollte das Mädchen gerade ansprechen, als es plötzlich verschwand, so als ob jemand es vom Fenster weggerissen hätte. Earl Bertie war Gast auf Glamis Castle. Eines Nachts, er war betrunken, verlangte er Würfel zu spielen. Da Sabbat war, verweigerten ihm seine Gastgeber diesen Wunsch.
Lord Birdie war so außer sich, dass er schrie, er würde mit dem Teufel selber spielen. Daraufhin erschien ein Fremder auf dem Schloss und fragte, ob Lord Birdie würfeln wolle, und sie begannen in einem der Räume zu spielen. Später hörten Diener Schreie und Flüche aus dem Zimmer. Einer der Diener spähte durch das Schlüsselloch, und es wird berichtet, dass ein Lichtstrahl, der durch das Schlüsselloch schien, ihn blendete. Der Fremde verschwand. Viele Besucher berichten, Schreie und das Klappern von Würfeln gehört zu haben, und nicht wenige sagen, dass der Earl noch heute mit dem Teufel um seine Seele würfele. Nach der offiziellen Homepage des Schlosses wurde König Malcolm II. Im Jahr 1034 in einer nahen Schlacht tödlich verwundet und zu einer königlichen Jagdhütte gebracht, die an dieser Stelle des heutigen Schlosses stand, wo Malcolm II. Auch starb. Ja, mehr, liebe Freunde, gibt's auf der offiziellen Webseite von Glamis Castle. Ich blende das auch nochmal hier unten ein und dann könnt ihr da auch gerne mal vorbei surfen und mehr dazu lesen. Ja, das war's für heute. Ich danke fürs Zuhören und freue mich, euch wieder beim nächsten Podcast hier an dieser Stelle begrüßen zu dürfen. Tschüss, bye bye, euer Detlef.

Schreie aus der Tiefe im Innern der Burg. Einheimische glauben, dass diese Burg das Tor zur Hölle bedeckt. Wir sprechen von der Burg Hushka in Tschechien. Hier soll es also liegen, das Tor der Hölle unterhalb der Burg Hushka, eine Autostunde von Prag entfernt. So zumindest besagen es die Legenden, die sich um dieses Anwesen ranken. Selbst deren Betreiber schreiben auf ihrer Internetseite, dass unterhalb des alten Gemäuers der Eingang zur Unterwelt liege. Doch woher stammt dieser Glaube? Die Burg wurde im 13. Jahrhundert im frühgotischen Stil von dem böhmischen König errichtet. Das Ungewöhnliche, sie liegt nicht an einem strategisch wichtigen Punkt, sondern in einer total entlegenen Gegend, umgeben von dichten Wäldern, Sümpfen und Bergen. Zumindest hat das Anwesen keinen Zugang zu einer Wasserquelle und wurde offensichtlich wohl auch nie bewohnt. Aber ist das Loch der Zugang zur Unterwelt? Welchen Nutzen hatte diese Burg? Die Legende besagt, dass sie ein ungewöhnlich tiefes Loch in der Erde bedecken sollte. Ja, und von dem auch die Einheimischen dachten, es sei der Zugang zur Unterwelt. Dämonische Wesen zwischen Tier und Mensch würden nachts aus dem Schlund hervorsteigen, um die Menschen heimzusuchen und sie mit sich in die Tiefe zu ziehen. Ja, so erzählt man sich. Zu Tode Verurteilte seien sogar begnadigt worden, wenn sie sich in die tiefe Grube hinabseilen ließen, um den Anwohnern zu berichten, was sie gesehen hatten. Auch so heißt es. Ja, und es steht auch in einigen böhmischen Blogs geschrieben, vielmehr in tschechischen Blogs, dass es wohl so sein sollte. Doch der Legende nach fing ein Häftling schon nach wenigen Sekunden in der Tiefe an zu schreien. Als der junge Mann wieder hinaufgezogen wurde, hatte er auf einmal tiefe Falten und graue Haare. Er war innerhalb von Sekunden um Jahrzehnte gealtert und hatte an sich wohl den Verstand verloren. Einige Tage später soll er aus unerklärlichen Gründen dann verstorben sein. Und wie man auch weiterhin berichtet, wurde die Burg wohl zum Schutz vor Dämonen errichtet. Um die Menschen vor den beflügelten Dämonen aus der Tiefe zu schützen, so der Volksglaube, wurde die Burg über dem Tor zur Hölle errichtet und direkt oberhalb des nebulösen Schluchts wurde dann eine Burgkapelle gesetzt. Dass die Nazis das Anwesen während des Zweiten Weltkrieges kurzzeitig besetzten, gab dann Anlass zu weiteren Legendenbildungen und Mutmaßungen über ihre okkulten Machenschaften. Hatten sie nicht ohnehin einen Pakt mit dem Teufel geschlossen? Nun, auf jeden Fall gibt es sehr viel zu berichten und es sind sehr viele Legenden darüber verfügbar. Inwieweit sie der Wahrheit entsprechen, ich weiß es nicht. Ich kann es nicht behaupten, ich kann es auch nicht bestätigen, ich kann es nur vermuten. Und wer den Nervenkitzel sucht, der kann sogar am Eingang zur Hölle heiraten. Ja, ja. Doch selbst heute behaupten manche Besucher, ein Kratzen und sogar Schreie unterhalb der Festung zu hören. Auch Autos sollen in der Nähe der Burg oft nicht anspringen. Tja, und wer sich selbst überzeugen will, ob unter der Jahrhunderte alten Burg, unter dem Anwesen, das Höllenfeuer brodelt, kann das Anwesen auch sogar besichtigen. Seit 1999 ist es nämlich für Besucher zugänglich sein und Paare können in der Burg sogar ihre Hochzeit feiern. Tja, und wer kann schon von sich behaupten, dass er am Eingang der Hölle geheiratet hat. Tja, so ist es. Und der nächste Podcast von mir kommt bestimmt. Hört einfach rein, schaut einfach zu und ich sag erstmal Tschüss, euer Detlef.

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Im heutigen Podcast, meine lieben Freunde, möchte ich mich Glamis Castle in Scotland widmen. Ein Schloss voller Geheimnisse und Mythen. Ja, so ist es nun mal. Glamis Castle ist ein Schloss in der Nähe der Ortschaft Glamis in Angus, Scotland. Es ist Wohnsitz des Earls und der Courtness of Strathmore, die es der Öffentlichkeit zugänglich gemacht haben. Im Gegensatz zu vielen anderen schottischen Schlössern wird es nicht vom National Trust of Scotland betrieben und Elisabeth Boathloyne, besser bekannt als Queen Mam, verbrachte hier ihre Kindheit und ihre Töchter oder vielmehr ihre Tochter Prinzessin Margaret wurde hier geboren. Beachtenswert sind die Deckengemälde der Innenräume von Glamis Castle, die sehr detailliert und gut erhalten sind. Gemeinsam mit denen der Schlösser Muchells Castle und Cravenavoir House werden sie als die schönsten und edelsten in ganz Schottland betrachtet. Das Schloss findet sich in zahlreichen Sagen wieder und hat, wenn man den örtlichen Legenden glauben, mehr dunkle Geheimnisse als jedes andere Schloss im Vereinigten Königreich. Auch in der Literatur fand es Erwähnung. In William Shakespeares Stück Macbeth ist Macbeth der Thane von Glamis und Cawdor. Bewohnt wird das Schloss seit 1372 und gilt damit als das am längsten bewohnte Schloss Schottlands. Am berühmtesten an Glamis Castle ist die Sage vom geheimen Zimmer und dem Glamis-Monster. Es wird erzählt, dass gegen Anfang des 19. Jahrhunderts ein Monster als Erbe von Glamis geboren wurde. Das bedauernswerte Geschöpf, mehr Kröte als Mensch, soll sehr stark gewesen sein. Aus diesem Grund wurde es in einem geheimen Raum innerhalb des Schlosses versteckt und die genaue Lage des Zimmers kannten insgesamt nur 3 Personen. Der damalige Earl, sein nächstältester Sohn und der Gutsverwalter. Gelöst wurde das Rätsel nie, obwohl Gerüchte erzählen, das Wesen seit 1921 in sehr hohem Alter gestorben sein soll. Ja, aber ob das stimmt, wissen wir nicht. Der 15. Earl sprach damals die Worte, wenn sie auch nur das Wesen des Geheimnisses erraten könnten, würden sie Gott auf Knien danken, dass es nicht das ihre ist. Eine andere Geschichte erzählt, dass einst Gäste, die in Glamis Castle übernachtet haben, Handtücher aus den Fenstern jedes Raumes gehängt haben, um den zugemauerten Raum des Monsters zu finden. Als sie das Schloss daraufhin von außen betrachteten, bemerkten sie, dass aus etlichen Fenstern kein Handtuch hing. Möglicherweise wurde die Monsterlegende durch die wahre Geschichte der Familie Ogilvie inspiriert. Irgendwo in den fast 5 Meter dicken Mauern befindet sich der Knochenraum. Und in diesem hatten einst die Ogilvies Schutz vor ihren Feinden den Lindsays gesucht, wurden aber verraten und bei lebendigem Leib eingemauert. Es gibt eine kleine Kapelle im Schloss, die 46 Personen Platz bietet. Die Führer im Schloss erzählen Besuchern, dass ein Sitz in der Kapelle immer für die graue Lady reserviert sei, einen Geist, der das Schloss heimsucht. Laut Fremdenführer wird die Kapelle immer noch regelmäßig durch die Familie Boathloyne genutzt. Trotzdem ist es niemandem erlaubt, auf diesem Platz zu sitzen. Der inzwischen verstorbene Sir Davies Boathloyne sah angeblich eine junge Frau in einem der Fenster des Schlosses, während er einen späten Spaziergang auf dem Rasen des Anwesens machte. Berichten zufolge sah er das Mädchen, wie es an die Stäbe eines Fensters griff, während es wie abwesend in die Nacht hinausschaute. Er wollte das Mädchen gerade ansprechen, als es plötzlich verschwand, so als ob jemand es vom Fenster weggerissen hätte. Earl Berdy war Gast auf Glamis Castle. Eines Nachts, er war betrunken, verlangte er Würfel zu spielen. Da Sabbat war, verweigerten ihm seine Gastgeber diesen Wunsch.
Lord Birdie war so außer sich, dass er schrie, er würde mit dem Teufel selber spielen. Daraufhin erschien ein Fremder auf dem Schloss und fragte, ob Lord Birdie würfeln wolle, und sie begannen in einem der Räume zu spielen. Später hörten Diener Schreie und Flüche aus dem Zimmer. Einer der Diener spähte durch das Schlüsselloch, und es wird berichtet, dass ein Lichtstrahl, der durch das Schlüsselloch schien, ihn blendete. Der Fremde verschwand. Viele Besucher berichten, Schreie und das Klappern von Würfeln gehört zu haben, und nicht wenige sagen, dass der Earl noch heute mit dem Teufel um seine Seele würfele. Nach der offiziellen Homepage des Schlosses wurde König Malcolm II. Im Jahr 1034 in einer nahen Schlacht tödlich verwundet und zu einer königlichen Jagdhütte gebracht, die an dieser Stelle des heutigen Schlosses stand, wo Malcolm II. Auch starb. Ja, mehr, liebe Freunde, gibt's auf der offiziellen Webseite von Glamis Castle. Ich blende das auch nochmal hier unten ein und dann könnt ihr da auch gerne mal vorbei surfen und mehr dazu lesen. Ja, das war's für heute. Ich danke fürs Zuhören und freue mich, euch wieder beim nächsten Podcast hier an dieser Stelle begrüßen zu dürfen. Tschüss, bye bye, euer Detlef.

Schreie aus der Tiefe im Innern der Burg. Einheimische glauben, dass diese Burg das Tor zur Hölle bedeckt. Wir sprechen von der Burg Huška in Tschechien. Hier soll es also liegen, das Tor der Hölle unterhalb der Burg Huška, eine Autostunde von Prag entfernt. So zumindest besagen es die Legenden, die sich um dieses Anwesen ranken. Selbst deren Betreiber schreiben auf ihrer Internetseite, dass unterhalb des alten Gemäuers der Eingang zur Unterwelt liege. Doch woher stammt dieser Glaube? Die Burg wurde im 13. Jahrhundert im frühgotischen Stil von dem böhmischen König errichtet. Das Ungewöhnliche, sie liegt nicht an einem strategisch wichtigen Punkt, sondern in einer total entlegenen Gegend, umgeben von dichten Wäldern, Sümpfen und Bergen. Zumindest hat das Anwesen keinen Zugang zu einer Wasserquelle und wurde offensichtlich wohl auch nie bewohnt. Aber ist das Loch der Zugang zur Unterwelt? Welchen Nutzen hatte diese Burg? Die Legende besagt, dass sie ein ungewöhnlich tiefes Loch in der Erde bedecken sollte. Ja, und von dem auch die Einheimischen dachten, es sei der Zugang zur Unterwelt. Dämonische Wesen zwischen Tier und Mensch würden nachts aus dem Schlund hervorsteigen, um die Menschen heimzusuchen und sie mit sich in die Tiefe zu ziehen. Ja, so erzählt man sich. Zu Tode Verurteilte seien sogar begnadigt worden, wenn sie sich in die tiefe Grube hinabseilen ließen, um den Anwohnern zu berichten, was sie gesehen hatten. Auch so heißt es. Ja, und es steht auch in einigen böhmischen Blogs geschrieben, vielmehr in tschechischen Blogs, dass es wohl so sein sollte. Doch der Legende nach fing ein Häftling schon nach wenigen Sekunden in der Tiefe an zu schreien. Als der junge Mann wieder hinaufgezogen wurde, hatte er auf einmal tiefe Falten und graue Haare. Er war innerhalb von Sekunden um Jahrzehnte gealtert und hatte an sich wohl den Verstand verloren. Einige Tage später soll er aus unerklärlichen Gründen dann verstorben sein. Und wie man auch weiterhin berichtet, wurde die Burg wohl zum Schutz vor Dämonen errichtet. Um die Menschen vor den beflügelten Dämonen aus der Tiefe zu schützen, so der Volksglaube, wurde die Burg über dem Tor zur Hölle errichtet und direkt oberhalb des nebulösen Schluchts wurde dann eine Burgkapelle gesetzt. Dass die Nazis das Anwesen während des Zweiten Weltkrieges kurzzeitig besetzten, gab dann Anlass zu weiteren Legendenbildungen und Mutmaßungen über ihre okkulten Machenschaften. Hatten sie nicht ohnehin einen Pakt mit dem Teufel geschlossen? Nun, auf jeden Fall gibt es sehr viel zu berichten und es sind sehr viele Legenden darüber verfügbar. Inwieweit sie der Wahrheit entsprechen, ich weiß es nicht. Ich kann es nicht behaupten, ich kann es auch nicht bestätigen, ich kann es nur vermuten. Und wer den Nervenkitzel sucht, der kann sogar am Eingang zur Hölle heiraten. Ja, ja. Doch selbst heute behaupten manche Besucher, ein Kratzen und sogar Schreie unterhalb der Festung zu hören. Auch Autos sollen in der Nähe der Burg oft nicht anspringen. Tja, und wer sich selbst überzeugen will, ob unter der jahrhundertealten Burg, unter dem Anwesen, das Höllenfeuer brodelt, kann das Anwesen auch sogar besichtigen. Seit 1999 ist es nämlich für Besucher zugänglich sein und Paare können in der Burg sogar ihre Hochzeit feiern. Tja, und wer kann schon von sich behaupten, dass er am Eingang der Hölle geheiratet hat. Tja, so ist es. Und der nächste Podcast von mir kommt bestimmt. Hört einfach rein, schaut einfach zu und ich sag erstmal Tschüss, euer Detlef.

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Im heutigen Podcast, meine lieben Freunde, möchte ich mich Glamis Castle in Scotland widmen. Ein Schloss voller Geheimnisse und Mythen. Ja, so ist es nun mal. Glamis Castle ist ein Schloss in der Nähe der Ortschaft Glamis in Angus, Scotland. Es ist Wohnsitz des Earls und der Courtness of Strathmore, die es der Öffentlichkeit zugänglich gemacht haben. Im Gegensatz zu vielen anderen schottischen Schlössern wird es nicht vom National Trust of Scotland betrieben und Elisabeth Boathloyne, besser bekannt als Queen Mam, verbrachte hier ihre Kindheit und ihre Töchter oder vielmehr ihre Tochter Prinzessin Margaret wurde hier geboren. Beachtenswert sind die Deckengemälde der Innenräume von Glamis Castle, die sehr detailliert und gut erhalten sind. Gemeinsam mit denen der Schlösser Muchells Castle und Cravenavore House werden sie als die schönsten und edelsten in ganz Schottland betrachtet. Das Schloss findet sich in zahlreichen Sagen wieder und hat, wenn man den örtlichen Legenden glauben, mehr dunkle Geheimnisse als jedes andere Schloss im Vereinigten Königreich. Auch in der Literatur fand es Erwähnung. In William Shakespeares Stück Macbeth ist Macbeth der Thane von Glamis und Cawdor. Bewohnt wird das Schloss seit 1372 und gilt damit als das am längsten bewohnte Schloss Schottlands. Am berühmtesten an Glamis Castle ist die Sage vom geheimen Zimmer und dem Glamis-Monster. Es wird erzählt, dass gegen Anfang des 19. Jahrhunderts ein Monster als Erbe von Glamis geboren wurde. Das bedauernswerte Geschöpf, mehr Kröte als Mensch, soll sehr stark gewesen sein. Aus diesem Grund wurde es in einem geheimen Raum innerhalb des Schlosses versteckt und die genaue Lage des Zimmers kannten insgesamt nur 3 Personen. Der damalige Earl, sein nächstältester Sohn und der Gutsverwalter. Gelöst wurde das Rätsel nie, obwohl Gerüchte erzählen, das Wesen seit 1921 in sehr hohem Alter gestorben sein soll. Ja, aber ob das stimmt, wissen wir nicht. Der 15. Earl sprach damals die Worte, wenn sie auch nur das Wesen des Geheimnisses erraten könnten, würden sie Gott auf Knien danken, dass es nicht das ihre ist. Eine andere Geschichte erzählt, dass einst Gäste, die in Glamis Castle übernachtet haben, Handtücher aus den Fenstern jedes Raumes gehängt haben, um den zugemauerten Raum des Monsters zu finden. Als sie das Schloss daraufhin von außen betrachteten, bemerkten sie, dass aus etlichen Fenstern kein Handtuch hing. Möglicherweise wurde die Monsterlegende durch die wahre Geschichte der Familie Ogilvie inspiriert. Irgendwo in den fast 5 Meter dicken Mauern befindet sich der Knochenraum. Und in diesem hatten einst die Ogilvies Schutz vor ihren Feinden den Lindsays gesucht, wurden aber verraten und bei lebendigem Leib eingemauert. Es gibt eine kleine Kapelle im Schloss, die 46 Personen Platz bietet. Die Führer im Schloss erzählen Besuchern, dass ein Sitz in der Kapelle immer für die graue Lady reserviert sei, einen Geist, der das Schloss heimsucht. Laut Fremdenführer wird die Kapelle immer noch regelmäßig durch die Familie Boathloyne genutzt. Trotzdem ist es niemandem erlaubt, auf diesem Platz zu sitzen. Der inzwischen verstorbene Sir Davies Boathloyne sah angeblich eine junge Frau in einem der Fenster des Schlosses, während er einen späten Spaziergang auf dem Rasen des Anwesens machte. Berichten zufolge sah er das Mädchen, wie es an die Stäbe eines Fensters griff, während es wie abwesend in die Nacht hinausschaute. Er wollte das Mädchen gerade ansprechen, als es plötzlich verschwand, so als ob jemand es vom Fenster weggerissen hätte. Earl Berdy war Gast auf Glamis Castle. Eines Nachts, er war betrunken, verlangte er Würfel zu spielen. Da Sabbat war, verweigerten ihm seine Gastgeber diesen Wunsch.
Lord Birdie war so außer sich, dass er schrie, er würde mit dem Teufel selber spielen. Daraufhin erschien ein Fremder auf dem Schloss und fragte, ob Lord Birdie würfeln wolle, und sie begannen in einem der Räume zu spielen. Später hörten Diener Schreie und Flüche aus dem Zimmer. Einer der Diener spähte durch das Schlüsselloch, und es wird berichtet, dass ein Lichtstrahl, der durch das Schlüsselloch schien, ihn blendete. Der Fremde verschwand. Viele Besucher berichten, Schreie und das Klappern von Würfeln gehört zu haben, und nicht wenige sagen, dass der Earl noch heute mit dem Teufel um seine Seele würfele. Nach der offiziellen Homepage des Schlosses wurde König Malcolm II. Im Jahr 1034 in einer nahen Schlacht tödlich verwundet und zu einer königlichen Jagdhütte gebracht, die an dieser Stelle des heutigen Schlosses stand, wo Malcolm II. Auch starb. Ja, mehr, liebe Freunde, gibt's auf der offiziellen Webseite von Glamis Castle. Ich blende das auch nochmal hier unten ein und dann könnt ihr da auch gerne mal vorbei surfen und mehr dazu lesen. Ja, das war's für heute. Ich danke fürs Zuhören und freue mich, euch wieder beim nächsten Podcast hier an dieser Stelle begrüßen zu dürfen. Tschüss, bye bye, euer Detlef.

Schreie aus der Tiefe im Innern der Burg. Einheimische glauben, dass diese Burg das Tor zur Hölle bedeckt. Wir sprechen von der Burg Huška in Tschechien. Hier soll es also liegen, das Tor der Hölle unterhalb der Burg Huška, eine Autostunde von Prag entfernt. So zumindest besagen es die Legenden, die sich um dieses Anwesen ranken. Selbst deren Betreiber schreiben auf ihrer Internetseite, dass unterhalb des alten Gemäuers der Eingang zur Unterwelt liege. Doch woher stammt dieser Glaube? Die Burg wurde im 13. Jahrhundert im frühgotischen Stil von dem böhmischen König errichtet. Das Ungewöhnliche, sie liegt nicht an einem strategisch wichtigen Punkt, sondern in einer total entlegenen Gegend, umgeben von dichten Wäldern, Sümpfen und Bergen. Zumindest hat das Anwesen keinen Zugang zu einer Wasserquelle und wurde offensichtlich wohl auch nie bewohnt. Aber ist das Loch der Zugang zur Unterwelt? Welchen Nutzen hatte diese Burg? Die Legende besagt, dass sie ein ungewöhnlich tiefes Loch in der Erde bedecken sollte. Ja, und von dem auch die Einheimischen dachten, es sei der Zugang zur Unterwelt. Dämonische Wesen zwischen Tier und Mensch würden nachts aus dem Schlund hervorsteigen, um die Menschen heimzusuchen und sie mit sich in die Tiefe zu ziehen. Ja, so erzählt man sich. Zu Tode Verurteilte seien sogar begnadigt worden, wenn sie sich in die tiefe Grube hinabseilen ließen, um den Anwohnern zu berichten, was sie gesehen hatten. Auch so heißt es. Ja, und es steht auch in einigen böhmischen Blogs geschrieben, vielmehr in tschechischen Blogs, dass es wohl so sein sollte. Doch der Legende nach fing ein Häftling schon nach wenigen Sekunden in der Tiefe an zu schreien. Als der junge Mann wieder hinaufgezogen wurde, hatte er auf einmal tiefe Falten und graue Haare. Er war innerhalb von Sekunden um Jahrzehnte gealtert und hatte an sich wohl den Verstand verloren. Einige Tage später soll er aus unerklärlichen Gründen dann verstorben sein. Und wie man auch weiterhin berichtet, wurde die Burg wohl zum Schutz vor Dämonen errichtet. Um die Menschen vor den beflügelten Dämonen aus der Tiefe zu schützen, so der Volksglaube, wurde die Burg über dem Tor zur Hölle errichtet und direkt oberhalb des nebulösen Schluchts wurde dann eine Burgkapelle gesetzt. Dass die Nazis das Anwesen während des Zweiten Weltkrieges kurzzeitig besetzten, gab dann Anlass zu weiteren Legendenbildungen und Mutmaßungen über ihre okkulten Machenschaften. Hatten sie nicht ohnehin einen Pakt mit dem Teufel geschlossen? Nun, auf jeden Fall gibt es sehr viel zu berichten und es sind sehr viele Legenden darüber verfügbar. Inwieweit sie der Wahrheit entsprechen, ich weiß es nicht. Ich kann es nicht behaupten, ich kann es auch nicht bestätigen, ich kann es nur vermuten. Und wer den Nervenkitzel sucht, der kann sogar am Eingang zur Hölle heiraten. Ja, ja. Doch selbst heute behaupten manche Besucher, ein Kratzen und sogar Schreie unterhalb der Festung zu hören. Auch Autos sollen in der Nähe der Burg oft nicht anspringen. Tja, und wer sich selbst überzeugen will, ob unter der jahrhundertealten Burg, unter dem Anwesen, das Höllenfeuer brodelt, kann das Anwesen auch sogar besichtigen. Seit 1999 ist es nämlich für Besucher zugänglich sein und Paare können in der Burg sogar ihre Hochzeit feiern. Tja, und wer kann schon von sich behaupten, dass er am Eingang der Hölle geheiratet hat. Tja, so ist es. Und der nächste Podcast von mir kommt bestimmt. Hört einfach rein, schaut einfach zu und ich sag erstmal Tschüss, euer Detlef.

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Im heutigen Podcast, meine lieben Freunde, möchte ich mich Glamis Castle in Scotland widmen. Ein Schloss voller Geheimnisse und Mythen. Ja, so ist es nun mal. Glamis Castle ist ein Schloss in der Nähe der Ortschaft Glamis in Angus, Scotland. Es ist Wohnsitz des Earls und der Courtness of Stradmore, die es der Öffentlichkeit zugänglich gemacht haben. Im Gegensatz zu vielen anderen schottischen Schlössern wird es nicht vom National Trust of Scotland betrieben und Elisabeth Boathloyne, besser bekannt als Queen Mam, verbrachte hier ihre Kindheit und ihre Töchter oder vielmehr ihre Tochter Prinzessin Margaret wurde hier geboren. Beachtenswert sind die Deckengemälde der Innenräume von Glamis Castle, die sehr detailliert und gut erhalten sind. Gemeinsam mit denen der Schlösser Muchells Castle und Cravenavoir House werden sie als die schönsten und edelsten in ganz Schottland betrachtet. Das Schloss findet sich in zahlreichen Sagen wieder und hat, wenn man den örtlichen Legenden glauben, mehr dunkle Geheimnisse als jedes andere Schloss im Vereinigten Königreich. Auch in der Literatur fand es Erwähnung. In William Shakespeares Stück Macbeth ist Macbeth der Thane von Glamis und Cawdor. Bewohnt wird das Schloss seit 1372 und gilt damit als das am längsten bewohnte Schloss Schottlands. Am berühmtesten an Glamis Castle ist die Sage vom geheimen Zimmer und dem Glamis-Monster. Es wird erzählt, dass gegen Anfang des 19. Jahrhunderts ein Monster als Erbe von Glamis geboren wurde. Das bedauernswerte Geschöpf, mehr Kröte als Mensch, soll sehr stark gewesen sein. Aus diesem Grund wurde es in einem geheimen Raum innerhalb des Schlosses versteckt und die genaue Lage des Zimmers kannten insgesamt nur 3 Personen. Der damalige Earl, sein nächstältester Sohn und der Gutsverwalter. Gelöst wurde das Rätsel nie, obwohl Gerüchte erzählen, das Wesen seit 1921 in sehr hohem Alter gestorben sein soll. Ja, aber ob das stimmt, wissen wir nicht. Der 15. Earl sprach damals die Worte, wenn sie auch nur das Wesen des Geheimnisses erraten könnten, würden sie Gott auf Knien danken, dass es nicht das ihre ist. Eine andere Geschichte erzählt, dass einst Gäste, die in Glamis Castle übernachtet haben, Handtücher aus den Fenstern jedes Raumes gehängt haben, um den zugemauerten Raum des Monsters zu finden. Als sie das Schloss daraufhin von außen betrachteten, bemerkten sie, dass aus etlichen Fenstern kein Handtuch hing. Möglicherweise wurde die Monsterlegende durch die wahre Geschichte der Familie Ogilvie inspiriert. Irgendwo in den fast 5 Meter dicken Mauern befindet sich der Knochenraum. Und in diesem hatten einst die Ogilvies Schutz vor ihren Feinden den Lindsays gesucht, wurden aber verraten und bei lebendigem Leib eingemauert. Es gibt eine kleine Kapelle im Schloss, die 46 Personen Platz bietet. Die Führer im Schloss erzählen Besuchern, dass ein Sitz in der Kapelle immer für die graue Lady reserviert sei, einen Geist, der das Schloss heimsucht. Laut Fremdenführer wird die Kapelle immer noch regelmäßig durch die Familie Boathloyne genutzt. Trotzdem ist es niemandem erlaubt, auf diesem Platz zu sitzen. Der inzwischen verstorbene Sir Davies Boathloyne sah angeblich eine junge Frau in einem der Fenster des Schlosses, während er einen späten Spaziergang auf dem Rasen des Anwesens machte. Berichten zufolge sah er das Mädchen, wie es an die Stäbe eines Fensters griff, während es wie abwesend in die Nacht hinausschaute. Er wollte das Mädchen gerade ansprechen, als es plötzlich verschwand, so als ob jemand es vom Fenster weggerissen hätte. Earl Berdy war Gast auf Glamis Castle. Eines Nachts, er war betrunken, verlangte er Würfel zu spielen. Da Sabbat war, verweigerten ihm seine Gastgeber diesen Wunsch.
Lord Birdie war so außer sich, dass er schrie, er würde mit dem Teufel selber spielen. Daraufhin erschien ein Fremder auf dem Schloss und fragte, ob Lord Birdie würfeln wolle, und sie begannen in einem der Räume zu spielen. Später hörten Diener Schreie und Flüche aus dem Zimmer. Einer der Diener spähte durch das Schlüsselloch, und es wird berichtet, dass ein Lichtstrahl, der durch das Schlüsselloch schien, ihn blendete. Der Fremde verschwand. Viele Besucher berichten, Schreie und das Klappern von Würfeln gehört zu haben, und nicht wenige sagen, dass der Earl noch heute mit dem Teufel um seine Seele würfele. Nach der offiziellen Homepage des Schlosses wurde König Malcolm II. Im Jahr 1034 in einer nahen Schlacht tödlich verwundet und zu einer königlichen Jagdhütte gebracht, die an dieser Stelle des heutigen Schlosses stand, wo Malcolm II. Auch starb. Ja, mehr, liebe Freunde, gibt's auf der offiziellen Webseite von Glamis Castle. Ich blende das auch nochmal hier unten ein und dann könnt ihr da auch gerne mal vorbei surfen und mehr dazu lesen. Ja, das war's für heute. Ich danke fürs Zuhören und freue mich, euch wieder beim nächsten Podcast hier an dieser Stelle begrüßen zu dürfen. Tschüss, bye bye, euer Detlef.

Schreie aus der Tiefe im Innern der Burg. Einheimische glauben, dass diese Burg das Tor zur Hölle bedeckt. Wir sprechen von der Burg Huška in Tschechien. Hier soll es also liegen, das Tor der Hölle unterhalb der Burg Huška, eine Autostunde von Prag entfernt. So zumindest besagen es die Legenden, die sich um dieses Anwesen ranken. Selbst deren Betreiber schreiben auf ihrer Internetseite, dass unterhalb des alten Gemäuers der Eingang zur Unterwelt liege. Doch woher stammt dieser Glaube? Die Burg wurde im 13. Jahrhundert im frühgotischen Stil von dem böhmischen König errichtet. Das Ungewöhnliche, sie liegt nicht an einem strategisch wichtigen Punkt, sondern in einer total entlegenen Gegend, umgeben von dichten Wäldern, Sümpfen und Bergen. Zumindest hat das Anwesen keinen Zugang zu einer Wasserquelle und wurde offensichtlich wohl auch nie bewohnt. Aber ist das Loch der Zugang zur Unterwelt? Welchen Nutzen hatte diese Burg? Die Legende besagt, dass sie ein ungewöhnlich tiefes Loch in der Erde bedecken sollte. Ja, und von dem auch die Einheimischen dachten, es sei der Zugang zur Unterwelt. Dämonische Wesen zwischen Tier und Mensch würden nachts aus dem Schlund hervorsteigen, um die Menschen heimzusuchen und sie mit sich in die Tiefe zu ziehen. Ja, so erzählt man sich. Zu Tode Verurteilte seien sogar begnadigt worden, wenn sie sich in die tiefe Grube hinabseilen ließen, um den Anwohnern zu berichten, was sie gesehen hatten. Auch so heißt es. Ja, und es steht auch in einigen böhmischen Blogs geschrieben, vielmehr in tschechischen Blogs, dass es wohl so sein sollte. Doch der Legende nach fing ein Häftling schon nach wenigen Sekunden in der Tiefe an zu schreien. Als der junge Mann wieder hinaufgezogen wurde, hatte er auf einmal tiefe Falten und graue Haare. Er war innerhalb von Sekunden um Jahrzehnte gealtert und hatte an sich wohl den Verstand verloren. Einige Tage später soll er aus unerklärlichen Gründen dann verstorben sein. Und wie man auch weiterhin berichtet, wurde die Burg wohl zum Schutz vor Dämonen errichtet. Um die Menschen vor den beflügelten Dämonen aus der Tiefe zu schützen, so der Volksglaube, wurde die Burg über dem Tor zur Hölle errichtet und direkt oberhalb des nebulösen Schluchts wurde dann eine Burgkapelle gesetzt. Dass die Nazis das Anwesen während des Zweiten Weltkrieges kurzzeitig besetzten, gab dann Anlass zu weiteren Legendenbildungen und Mutmaßungen über ihre okkulten Machenschaften. Hatten sie nicht ohnehin einen Pakt mit dem Teufel geschlossen? Nun, auf jeden Fall gibt es sehr viel zu berichten und es sind sehr viele Legenden darüber verfügbar. Inwieweit sie der Wahrheit entsprechen, ich weiß es nicht. Ich kann es nicht behaupten, ich kann es auch nicht bestätigen, ich kann es nur vermuten. Und wer den Nervenkitzel sucht, der kann sogar am Eingang zur Hölle heiraten. Ja, ja. Doch selbst heute behaupten manche Besucher, ein Kratzen und sogar Schreie unterhalb der Festung zu hören. Auch Autos sollen in der Nähe der Burg oft nicht anspringen. Tja, und wer sich selbst überzeugen will, ob unter der jahrhundertealten Burg, unter dem Anwesen, das Höllenfeuer brodelt, kann das Anwesen auch sogar besichtigen. Seit 1999 ist es nämlich für Besucher zugänglich sein und Paare können in der Burg sogar ihre Hochzeit feiern. Tja, und wer kann schon von sich behaupten, dass er am Eingang der Hölle geheiratet hat. Tja, so ist es. Und der nächste Podcast von mir kommt bestimmt. Hört einfach rein, schaut einfach zu und ich sag erstmal Tschüss, euer Detlef.